Hier die aktuellen Meldungen von den Straßen bei uns in der Region. Fahr auf der A93 Regensburg in Richtung Weiden vorsichtig. Zwischen den Anschlussstellen Regensburg Nord und Regenstauf kommt es zu Verzögerungen wegen einer Nachtbaustelle. Wir bleiben noch auf der A93. Weiden in Richtung Regensburg. Auch zwischen Regenstauf und Regensburg Nord kommt es zu Behinderungen wegen einer Nachtbaustelle.

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1: Ich bin Moritz Einzel. Wochenlang hatte der als Timmy bekannte Buckelwal vor der dänischen Insel Anholt gelegen. Nun ist er gestern am Strand obduziert worden. Eine klare Todesursache konnte das Expertenteam zunächst nicht feststellen. Klar ist aber, dass das Tier, wie bereits vermutet, ein Weibchen ist. Mehr von Sigrid Harms.
2: Zu Beginn schnitten die Walexperten noch mit langen Messern gezielt durch die dicke Fettschicht, die den Wal zusammenhielt. Dadurch konnten die Fäulnisgase entweichen, die sich in seinem Inneren gebildet hatten. Am Ende musste ein Bagger ran, um das tonnenschwere Tier zu öffnen. Die Organe und Eingeweide des Buckelwals sollen genau untersucht werden. Die Experten wollen herausfinden, woran Timmy gestorben ist. Eine seltene Gelegenheit für die Wissenschaftler, denn Buckelwale sind schwer in ihrem natürlichen Lebensraum zu erforschen.
1: Der Deutsche Pflegerat hat die Pflegereformpläne von Gesundheitsministerin Warken kritisiert. Das sei ein reines Sparprogramm zulasten von Pflegebedürftigen und Angehörigen. Pflegeratspräsidentin Vogler sagte dem Redaktionsnetzwerk Deutschland, besonders problematisch sei die geplante Absenkung der Rentenversicherungsbeiträge für pflegende Angehörige. Bei der Bundeswehr gibt es offenbar einen erheblichen Reparaturstau. Laut Recherchen von ARD und Süddeutscher Zeitung zeigt ein interner Bericht des wichtigsten Reparaturdienstleisters der Truppe, dass an vielen Stellen Ersatzteile fehlen. Im Mai soll etwa nur die Hälfte des Bestands beim Schützenpanzer Marder, dem Radpanzer Boxer oder der Panzerhaubitze 2000 einsatzfähig gewesen sein. Keine ganze Woche dauert es mehr bis zum Start der Fußballweltmeisterschaft in den USA, Mexiko und Kanada. Deutschlands zweiter Gruppengegner, die Elfenbeinküste, hat am Abend mit einem Testspielsieg für Aufsehen gesorgt. Das Team gewann in Nantes gegen Titelmitfavorit Frankreich mit 2:1. Europameister Spanien tat sich in La Coruña gegen den Irak schwer und kam nicht über ein 1:1 Unentschieden hinaus.
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3: Hier die aktuellen Meldungen von den Straßen bei uns in der Region. Fahr auf der A93 Regensburg in Richtung Weiden vorsichtig. Zwischen den Anschlussstellen Regensburg Nord und Regenstauf kommt es zu Behinderungen wegen einer Nachtbaustelle. Wir bleiben noch auf der A93. Weiden in Richtung Regensburg. Auch zwischen den Anschlussstellen Regenstauf und Regensburg Nord kommt es zu Behinderungen wegen einer Nachtbaustelle.
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4: Es bleibt dabei, dass es ein bisschen wechselhaft ist bei uns und vor allem jetzt am Morgen noch eher verregnet. Teilweise gibt es ein paar Schauer, die ziehen dann aber im Laufe des Tages ab und die Sonne hat durchaus mal eine Chance. Bis zu 22 Grad sind heute drin. Der Wettertrend Richtung Wochenende bleibt ähnlich, aber die Sonne setzt sich immer mehr und mehr durch. Vor allem am Sonntag sind bis zu 25 Grad angesagt.
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hier die aktuellen Meldungen von den Straßen bei uns in der Region. Fahr auf der A93 Regensburg in Richtung Weiden vorsichtig. Zwischen Regensburg Nord und Regenstauf kommt es zu Behinderungen wegen einer Nachtbaustelle. Ebenfalls auf der A93 Weiden in Richtung Regensburg kommt es zwischen Regenstauf und Regensburg Nord zu Behinderungen wegen einer Nachtbaustelle.

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1: Ich bin Moritz Einzel. Mit Streiks im Einzelhandel will die Gewerkschaft Verdi auch heute Druck in den laufenden Tarifverhandlungen machen. In verschiedenen Städten wie Berlin, Ingolstadt oder Saarbrücken sind Kundgebungen geplant. Der Handelsverband erwartet für die Kunden keine großen Auswirkungen. Thomas Brockt berichtet.
2: Ein Kompromiss im Tarifstreit ist weiter nicht in Sicht. Verdi fordert 7% mehr Geld für die Beschäftigten im Handel. Die Angebote der Arbeitgeber liegen noch deutlich darunter, auch wegen längerer Laufzeiten. Die Gewerkschaft spricht von einer Frechheit, zumal es den Konzern wirtschaftlich hervorragend gehe. Viele Beschäftigte wüssten aber gar nicht mehr, wie sie ihr tägliches Leben finanzieren sollen. Vor allem auch im Einzelhandel, wo besonders viele in Teilzeit arbeiten.
1: Der ukrainische Präsident Selenskyj hat Kreml-Chef Putin ein direktes Treffen vorgeschlagen. In einem offenen Brief regte Selenskyj Verhandlungen über ein Ende des Krieges in der Ukraine an, an einem neutralen Ort, etwa in der Schweiz, der Türkei oder einem arabischen Land. Konkret auf den Vorschlag reagiert hat Putin noch nicht. Auf der dänischen Insel Anholt ist der Buckelwal obduziert worden, der immer wieder an der deutschen Ostseeküste gestrandet war. Fachleute zerlegten den Kadaver und untersuchten ihn. Warum der Wal verendet ist, konnten sie zunächst nicht feststellen. Nach der Obduktion steht aber fest, dass es sich um ein Buckelwal-Weibchen handelte. Die Basketballer des FC Bayern sind ins Playoff-Finale um die deutsche Meisterschaft eingezogen. Die Münchner gewannen auch das dritte Halbfinale gegen Bonn, auswärts mit 77 zu

0: 57. Damit hat der FC Bayern die Best-of-5-Serie mit 3:0 für sich entschieden. Im anderen Halbfinale gewannen die Bamberg Baskets gegen Alba Berlin mit 81:73. Damit verkürzte Bamberg auf 1:2 und erzwang ein viertes Spiel.
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2: Hier die wichtigsten Meldungen von den Straßen bei uns in der Region. Fahr auf der A93 Regensburg in Richtung Weiden vorsichtig. Zwischen den Anschlussstellen Regensburg Nord und Regenstauf kommt es zu Behinderungen wegen einer Nachtbaustelle. Wir bleiben noch auf der A93. Weiden in Richtung Regensburg. Auch zwischen den Anschlussstellen Regenstauf und Regensburg Nord kommt es zu Behinderungen wegen einer Nachtbaustelle.
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3: Es bleibt dabei, dass es ein bisschen wechselhaft ist bei uns und vor allem jetzt am Morgen noch eher verregnet. Teilweise gibt es ein paar Schauer, die ziehen dann aber im Laufe des Tages ab und die Sonne hat durchaus mal eine Chance. Bis zu 22 Grad sind heute drin. Der Wettertrend Richtung Wochenende bleibt ähnlich, aber die Sonne setzt sich immer mehr und mehr durch. Vor allem am Sonntag sind bis zu 25 Grad angesagt.
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hier die wichtigsten Meldungen von den Straßen bei uns in der Region. Fahr auf der A93 Regensburg in Richtung Weiden vorsichtig. Zwischen den Anschlussstellen Regensburg Nord und Regenstauf kommt es zu Verzögerungen wegen einer Nachtbaustelle. Ebenfalls auf der A93 Weiden in Richtung Regensburg kommt es zwischen Regenstauf und Regensburg Nord zu Behinderungen wegen einer Nachtbaustelle.

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1: Ich bin Moritz Einzel. Guten Morgen. Wochenlang hatte der als Timmy bekannte Buckelwal vor der dänischen Insel Anholt gelegen. Nun ist er gestern am Strand obduziert worden. Eine klare Todesursache konnte das Expertenteam zunächst nicht feststellen. Klar ist aber, dass das Tier, wie bereits vermutet, ein Weibchen ist. Mehr von Sigrid Harms.
2: Zu Beginn schnitten die Walexperten noch mit langen Messern gezielt durch die dicke Fettschicht, die den Wal zusammenhielt. Dadurch konnten die Fäulnisgase entweichen, die sich in seinem Inneren gebildet hatten. Am Ende musste ein Bagger ran, um das tonnenschwere Tier zu öffnen. Die Organe und Eingeweide des Buckelwals sollen genau untersucht werden. Die Experten wollen herausfinden, woran Timmy gestorben ist. Eine seltene Gelegenheit für die Wissenschaftler, denn Buckelwale sind schwer in ihrem natürlichen Lebensraum zu erforschen.
1: Bei der Bundeswehr gibt es offenbar einen erheblichen Reparaturstau. Laut Recherchen von ARD und Süddeutscher Zeitung zeigt ein interner Bericht des wichtigsten Reparaturdienstleisters der Truppe, dass an vielen Stellen Ersatzteile fehlen. Im Mai soll etwa nur die Hälfte des Bestands beim Schützenpanzer Marder, dem Radpanzer Boxer oder der Panzerhaubitze 2000 einsatzfähig gewesen sein. Der Deutsche Pflegerat hat die Pflegereformpläne von Gesundheitsministerin Warken kritisiert. Das sei ein reines Sparprogramm zulasten von Pflegebedürftigen und Angehörigen. Pflegeratspräsidentin Vogler sagte dem Redaktionsnetzwerk Deutschland, besonders problematisch sei die geplante Absenkung der Rentenversicherungsbeiträge für pflegende Angehörige. Keine ganze Woche dauert's mehr bis zum Start der Fußball-Weltmeisterschaft in den USA, Mexiko und Kanada. Deutschlands zweiter Gruppengegner, die Elfenbeinküste, hat am Abend mit einem Testspielsieg für Aufsehen gesorgt. Das Team gewann in Nantes gegen Titelmitfavorit Frankreich mit 2:1. Europameister Spanien tat sich in La Coruña gegen den Irak schwer und kam nicht über ein 1:1 Unentschieden hinaus.
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3: Hier die wichtigsten Meldungen von den Straßen bei uns in der Region. Wenn du gerade auf

0: A93 Regensburg in Richtung Weiden unterwegs bist, fahr zwischen den Anschlussstellen Regensburg Nord und Regenstau vorsichtig. Hier kommt es zu Verzögerungen wegen einer Nachtbaustelle. Wir bleiben noch auf der A93, Weiden in Richtung Regensburg. Auch zwischen den Anschlussstellen Regenstau und Regensburg Nord kommt es zu Behinderungen wegen einer Baustelle.
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2: Es bleibt dabei, dass es ein bisschen wechselhaft ist bei uns und vor allem jetzt am Morgen noch eher verregnet. Teilweise gibt es ein paar Schauer, die ziehen dann aber im Laufe des Tages ab und die Sonne hat durchaus mal eine Chance. Bis zu 22 Grad sind heute drin. Der Wettertrend Richtung Wochenende bleibt ähnlich, aber die Sonne setzt sich immer mehr und mehr durch. Vor allem am Sonntag sind bis zu 25 Grad angesagt.
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4: Ich bin Christian Augustin. Guten Morgen. Der als Timmy recht berühmt gewordene Buckelwal ist jetzt genauer unter die Lupe genommen worden. Das tote Tier wurde gestern Abend am Strand obduziert. Eine genaue Todesursache fanden Experten allerdings noch nicht. Was jetzt klar ist, der Wal ist ein Weibchen. Nun möchte man die Reste von Timmy noch genauer untersuchen. Die Reform der Pflege von Bundesgesundheitsministerin Nina Wagen kommt nicht überall gut an. Auch der Deutsche Pflegerat meldete sich zu Wort und kritisiert, dass das Sparprogramm am meisten Pflegebedürftige und deren Angehörige trifft. Besonders schlimm ist die geplante Kürzung von Beiträgen zur Rentenversicherung, wenn Angehörige zu Hause gepflegt werden. Der Countdown läuft. In nicht mal einer Woche geht die Fußball-Weltmeisterschaft in den USA, Mexiko und Kanada los. Deutschland freut sich noch auf ein Testspiel morgen gegen Gastgeberland USA. Ein Gruppengegner der Deutschen sorgte am Abend allerdings schon mal für eine kleine Sensation. Die Mannschaft der Elfenbeinküste besiegte in einem Test Frankreich mit 2:1. Auch Europameister Spanien ist noch nicht so richtig in der Spur und erreichte gegen den Irak nur ein 1:1 Unentschieden.
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7: Alles ruhig in Regensburg und der Region, wenn du unterwegs bist. Gute Fahrt.
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7: Kannst du jederzeit gerne melden bei mir, wenn du einen siehst. 0160 89 7 0897 ist deine Nummer. Direkt zu mir ins Gong FM Studio.
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7: 13 Grad messen wir aktuell in Regensburg-Schillerwiesen, 13 Grad außerdem auch in Wörth an der Donau. Heute gibt es einen Mix aus allem. Wir haben Wolken mit dabei, Sonne ist mit am Start, allerdings kann es ganztägig auch immer mal wieder regnen. Maximaltemperatur liegt heute bei 20 Grad.
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7: Einen wunderschönen guten Morgen. Jonas hat heute Brückentag, der schläft heute aus. Durch dass du wach bist, gehe ich mal davon aus, du hast diese Freude nicht. Aber das machen wir gemeinsam. Ja, noch ein paar Stunden durchhalten, dann ist auch schon das Wochenende da. Für dich jetzt hier auf Gong FM Michael Schulte mit 5 a.m.

Kong FM mit Lady Gaga. Wir haben 6.05 Uhr. In den USA ist eine Frau in einem Restaurant auf Kartoffelpüree ausgerutscht und fordert deswegen 1,5 Millionen Dollar Schadensersatz, weil sie dauerhaft krankgeschrieben ist. Sag mal, was ist denn da los in den USA? Mehr News, alles, was du heute unbedingt wissen musst, damit wir beide top informiert in diesem Freitag starten, gibt's auf jeden Fall noch vor halb hier auf Gong FM. Jetzt für dich, Mark Foster mit Ein Lied. Du hörst Gong FM, wunderschönen guten Morgen. Good.

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Krank FM, wir haben es 6.14 Uhr. Ich weiß nicht, ob du es mitbekommen hast, aber es gibt ja einen richtigen Hype, Sauerteigbrot zu backen. Und ich finde, das ist jetzt ein bisschen nach hinten losgegangen. Also, sorry, aber irgendwann wird immer übertrieben und jetzt ist es soweit. Ich muss ein bisschen weiter ausholen und zwar rund 5300 Jahre. Damals ist Ötzi gestorben und Wissenschaftler haben jetzt Hefe im Darm des Gletschermanns gefunden und haben dann daraus Sauerteigbrot gebacken. Also ich weiß nicht, was da die angemessene Reaktion davon ist. Ich weiß auch nicht, ob sie es probiert haben, aber pfui. Und das Krasse daran ist,

Steht sogar noch auf der Liste, dass da Bier draus gebraut wird. Jetzt habe ich mir mal durchgelesen, wie die Leute das so finden. Einer schreibt drunter, nennen wir das Bier dann Ötzinger? Ist eigentlich gar nicht so verkehrt, oder? We got Brot aus Ötzis Darm vor GTA 6. Also wirklich, ich weiß gar nicht, ob wir dieses Sauerteig... Das war eine Info. Weiß ich nicht, ob die unbedingt so wichtig war. Du hast Kong FM jetzt. Jennifer Lopez mit David Guetta, Save Me Tonight. Du hast Kong FM 6.

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8: Wir haben 6:27 Uhr.
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8: Mit Zeugenaussagen ist am Anfang der Woche in Regensburg der Prozess rund um den Axtangriff in einem ICE gestartet. Zwei Fahrgäste sind bei dem Vorfall in Niederbayern letztes Jahr schwer verletzt worden. Vor Gericht berichten die Zeugen von physischen und psychischen Folgen. Der Beschuldigte ist nach Ansicht der Staatsanwaltschaft wegen psychischer Probleme allgemein gefährlich. Sie will ihn jetzt dauerhaft einweisen lassen. Das Urteil wird im Juli erwartet.
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8: Alles ruhig in Regensburg und der Region, wenn du unterwegs bist. Gute Fahrt.
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8: Geblitzt wird in Regensburg-Odessa-Ring. Außerdem haben wir einen in der Nordgaustraße stehen und außerdem auch einen in Wenzenbach im Kapellenweg. Solltest du noch was für mich haben, dann sei so gut. Ruf kurz durch, weil unser WhatsApp funktioniert gerade nicht. 0800 0800 89 7 ist deine kostenlose Gong FM Verkehrshotline.
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8: 13 Grad messen wir aktuell in Regensburg am Arnulfsplatz, 13 Grad außerdem auch bei dir in Pendling. Heute teilweise bewölkt, Regen immer mal wieder möglich. Wir drücken mal die Daumen, dass die Sonne noch vorbeischaut. Sieht aber eher nicht so gut aus. Maximal 20 Grad heute. Am Wochenende bleibt es dann aber trocken und die Höchsttemperaturen steigen auf 23 Grad.
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8: Und apropos Wochenende, das Jahn-Inselfest steht an. Wir sprechen gleich mal mit dem Veranstalter exklusiv, auf was wir uns da richtig freuen.

0: The Weeknd, Dancing in the Flames. 6.37 Uhr haben wir es. Und es gibt gute News fürs Wochenende. Das Jahreninselfest steht nämlich an. Und wenn ich mir das Line-Up mal so anschaue, es sind auf jeden Fall interessante Bands mit dabei. Unter anderem The Toten Crackhuren im Kofferraum. Na, ist ja super. Die liefern uns einen Mix aus Punkrock-Party und chilliger Festival-Atmosphäre direkt an der Donau. Ich wollte mal ein bisschen mehr wissen und habe mir mal die Jasmin vom Orga-Team geschnappt. Hallo Jasmin, was unterscheidet denn das Jahreninselfest von jedem anderen Fest in Regensburg, außer bis auf die Bandnamen?
1: Es ist ein Wochenende, wo für jeden was geboten ist und einfach dieses bunte Zusammensein. Das ist dann einfach schön. Wer hat das schon, dass man Fest feiern kann, unter der steinernen Brücke im Hintergrund den Dom zu sehen? Wenn dann die Sonne untergeht, das ist einfach wunderschön.
0: Das auf jeden Fall. Und statt 0815 Buden gibt es eine deutsch-afghanische Küchencrew, die uns mit richtig gutem Essen versorgt. Drinks natürlich sowieso. Dadurch, dass die Location aber direkt an der Donau ist, die strikte Sperrstunde ab 22 Uhr besteht ja trotzdem, Jasmin. Wie läuft das dann ab? Muss die Insel dann um Punkt 22 Uhr schon komplett geräumt werden?
1: Ja, nach 22 Uhr ist die Musik aus. Die Leute meistens in guter Stimmung und wollen natürlich weiter feiern. Sie dürfen auch in Ruhe noch ihre Getränke austrinken und ihre Sachen zurückbringen und zusammenpacken. Und dann begeben die sich in die Stadt.
0: Also die ein oder andere Bar hat bestimmt noch ein Plätzchen für uns dann, wenn es zum Weiterfeiern in Richtung Innenstadt geht. Und bloß nicht vom Wetter abschrecken lassen. Bei der geilen Stimmung ist ein bisschen Regen auch völlig egal. Weitere Infos zu den Tickets gibt's für dich auf janinselfest.de. Also Wochenende, lass mal's uns gut gehen, oder? Du hast Gong FM jetzt! Yes. Mit Alex Warren, Fever Dream. Das ist der Sound von Regensburgs Hitradio. Wunderschönen guten Morgen.

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0: 6.53 Uhr, Bowser mit Was du Liebe nennst. Außerdem gleich die neue von Lady Gaga und Doji. Runaway noch in der nächsten halben Stunde. Außerdem die neue von Topic und Becky G. Brandneue Hits hier auf Kong FM. Noch für dich in der nächsten halben Stunde.
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11: Ich bin Christian Augustin. Schönen guten Morgen. Der ukrainische Präsident Volodymyr Zelensky hat Kreml-Chef Wladimir Putin ein direktes Treffen vorgeschlagen. In einem Brief schreibt er zu Verhandlungen über ein Ende des Kriegs an einem neutralen Ort, zum Beispiel in der Schweiz. Als erstes wünscht sich Zelensky eine Waffenruhe, anschließend dann ein direktes Treffen. Putin reagierte bisher noch nicht auf den Vorschlag aus der Ukraine. Viele Finanzämter in Bayern sind marode. Mehr als die Hälfte der Gebäude muss dringend saniert werden. Das sind 105 Finanzämter von insgesamt 194. Im Ingolstädter Finanzamt und im Gebäude in München hat man sogar Asbest entdeckt. Allerdings sind keine Büros davon betroffen. Außerdem gibt es bei vielen Finanzämtern in Bayern Mängel beim Brandschutz. Es ist ein Riesenspektakel. In Nürnberg beginnt heute das Festival Rock im Park. Es werden gut 80.000 Besucher auf dem Festgelände erwartet. Damit ist es komplett ausverkauft. Ab heute bis Sonntag gibt es rund 70 Konzerte auf dem Zeppelinfeld. Bekannteste Bands sind in diesem Jahr Linkin Park und Iron Maiden.
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13: Ich habe keine Meldungen für dich aus Regensburg und der Region. Heute wird es, glaube ich, ein bisschen ruhiger zugehen, weil ja doch der Brückentag ist. Wenn du aber unterwegs bist, gute Fahrt.
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13: Blitzer haben wir in Regensburg am Odessa-Ring, außerdem auch in der Regensburger Nordgaustraße. In Wenzenbach im Kapellenweg steht einer und außerdem in Thalmassing in der Talstraße. Solltest du noch einen für mich haben, dann sei so gut, ruf kurz durch. 0800 0800 89.7 ist deine kostenlose Gong FM Service Hotline.
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13: 13 Grad messen wir aktuell am Jahnstadion, 12 in Neustadt an der Donau, Landkreis Kelheim. Heute ist alles mit dabei, ganz viel Regen, viele Wolken am Himmel. Vielleicht haben wir Glück und die Sonne schaut kurz noch vorbei. Maximaltemperaturen liegen heute bei 20 Grad. Wenn wir aber einmal aufs Wochenende schauen, wird es schon wieder trocken. Es bleibt zwar bewölkt und teilweise immer mal wieder ein bisschen sonnig, aber Maximaltemperaturen liegen bei 23 Grad.
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13: Wunderschönen guten Morgen und wir schnacken auch nicht lange rum. Wir haben's. Punkt 7 Uhr, du hast Gong FM jetzt mit immer voll den Hits. An deinem Brückentag, Leonie und Callum Scott mit ihrer neuen Single Stay. Hörst du jetzt hier auf Regensburgs Hitradio. Ich wünsche dir einen wunderschönen guten

Wie sieht's aus? Hast du dir den Brückentag heute gegönnt oder stehst du wie ich in der Arbeit? Schreib mir mal gerne 0160 89 7 0897 und vor allem, warum du dich so entschieden hast. Wir quatschen dann in gut 10 Minuten drüber. Du hast Gong FM jetzt, die neue von Topic und Becky G, Sorry

0: Kong FM, wir haben 7.16 Uhr. Heute an diesem Freitag. Für einen ist es das lange Wochenende, weil er sich den Brückentag genommen hat. Für den anderen ist es vielleicht ein entspannter Arbeitstag, weil heute nicht so viel im Büro los ist. Regensburg und die Region, wie sieht's aus? Nehmt ihr eure Brückentage oder sagt ihr, nee, hebe ich mir für wann anders auf?
1: Ich würde, glaube ich, immer spontan schauen. Wenn ich jetzt irgendwie was Cooles vorhätte, dann würde ich schon den Brückentag nehmen, aber ansonsten auch gerne arbeiten.
2: Also ich komme am Brückentag lieber arbeiten. Da ist einfach nicht so viel los im Büro und ich will meinen Urlaubstag lieber an anderen Tagen.
3: Also ich würde tatsächlich frei nehmen und dann vielleicht auch wegfahren und ein bisschen Urlaub machen.
0: Ja, Jonas hat es so gemacht, der ist nämlich heute nicht da, der ist jetzt daheim in Berlin. Ich stehe aber hier und denke mir, gut, jetzt sind keine nervigen Kollegen da. Jeder wie er meint, du hast Gong FM, jetzt BTS mit Swim.

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3: Wir haben 7.27 Uhr.
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3: Bayerns Polizisten dürfen beim Pilotprojekt den Einsatz von Tasern im Streifendienst jetzt erproben. Beteiligt sind die Inspektionen in Regensburg Süd, Augsburg Mitte und Schweinfurt. Montag soll es dann losgehen.
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3: Sieht ruhig aus an diesem Brückentag in Regensburg und der Region. Wenn du unterwegs bist, gute Fahrt.
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3: Geblitzt wird Kumpfmühlerstraße, Regensburg-Odessa-Ring. Außerdem haben wir in Regensburg in der Nordgaustraße einstehen und in Wenzenbach am Kapellenweg. Wenn du noch was für mich hast, ruf bitte durch und schreib keine WhatsApp. Da funktioniert gerade was nicht. 0800 0800 89.7 ist deine kostenlose Gong FM Service Hotline.
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3: 14 Grad messen wir in Regensburg am Dachauplatz, 13 sind es bei euch in Kelheim. Heute ist alles mit dabei. Wir werden uns ein bisschen mit den Wolken und dem Regen zufrieden geben müssen. Vielleicht haben wir ganz viel Glück und die Sonne schaut heute noch vorbei. Maximaltemperaturen liegen dann heute bei 20 Grad. Aber wenn wir einen Blick aufs Wochenende schon mal werfen, da bleibt es dann trocken und die Höchsttemperaturen liegen bei 23 Grad am Sonntag.
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3: Und auch wenn das Wetter draußen nicht so sonnig ist, wir machen es uns trotzdem schön, oder? An diesem Freitag. Wochenende steht bevor. Vielleicht hast du den Brückentag genommen und sitzt jetzt daheim. Dann dreh jetzt laut auf. Trink nochmal einen Schluck von deinem Kaffee für dich. Jetzt hier auf Gong FM Ed Sheeran mit Sapphire.

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0: Gerade mal 3 Monate nach der Geburt von ihrem zweiten Kind hat Ellie Goulding schon wieder News für uns, also für ihre Fans. Es gibt neue Musik. Heute ist nämlich die Single Black Prada Dress rausgekommen. Wir hören doch direkt mal.

0: Geil, das ist ein richtiger Ellie Goulding Sound. Im September erwartet uns dann direkt ein ganzes Album, das den Titel I Know Too Much trägt. Diese Woche ist die diesjährige Staffel von Sing Mein Song ausgelaufen und hatte nochmal ein richtig, richtig schönes Ereignis zum Ende. Mark Forster hat nämlich seine Chance genutzt und in seinem Cover Bang Bang, das ja ursprünglich von Deine Cousine gesungen wird, eine kleine Liebeserklärung versteckt. Mit den umgedichteten Zeilen: Manchmal fühlt sich's an, als hätte ich mein Herz geteilt, als wäre der Großteil nicht bei mir, sondern bei euch dreien, richtet er sich an seine kleine Familie zu Hause, von der er ja sonst nicht so viel preisgibt. Es gibt richtig, richtig süß.
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Gong FM mit Daft Punk und Pharrell Williams, Get Lucky. Wir haben 7.46 Uhr an deinem Freitag. Jetzt! Miles Smith mit Niall Horan, Drive.

0: von Calvin Harris, Satisfy. Außerdem gleich für dich Udo Lindenberg und Apache.
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0: Gleich mit dabei, außerdem Olivia Rodrigo. Brandneue Musik. Drop Dead gibt's noch in der nächsten halben Stunde hier auf Gong FM.
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5: Ich bin Christian Augustin. Von Angesicht zu Angesicht. Der ukrainische Präsident Volodymyr Selenskyj möchte sich direkt mit Kreml-Chef Wladimir Putin treffen. In einem Brief schrieb er, dass es ihm zuerst um eine Waffenruhe geht. Dann wünscht er sich ein direktes Treffen an einem neutralen Ort, zum Beispiel in der Schweiz. Putin reagierte auf den Vorschlag bisher noch nicht. Leere Kassen der Pflegeversicherung und Sparpläne dazu aus dem Gesundheitsministerium. Die Pflegereform sorgt weiter für Kritik. Für Grünen-Politiker und Arzt Janosch Dahmen ist klar, dass damit vor allem Pflegebedürftige und deren Angehörige belastet werden. Er sieht aber auch auf die Kommunen höhere Kosten zukommen. Hintergrund: Das Bundesgesundheitsministerium plant zum Beispiel Kürzungen für Heimbewohner und höhere Beiträge für Menschen ohne Kinder. Es ist ein kleiner Lichtblick. In Bayern werden wieder mehr Organe gespendet. Damit kann man mehr Menschen das Leben retten. Seit Jahresbeginn gab es im Freistaat 67 Organspenden. Das sind 6 mehr als im vergangenen Jahr. Trotzdem warten noch immer mehr als 1000 Menschen auf ein lebenswichtiges Organ.
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2: Alles ruhig in Regensburg und der Region an diesem Brückentag. Wenn du unterwegs bist, gute Fahrt.
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2: Regensburg-Kumpfmühler Straße steht einer, in Wenzenbach im Kapellenweg steht einer und wir haben in Regensburg in der Nordgaustraße außerdem einen. Solltest du noch was sehen, dann sei so gut. Jetzt kannst du auch wieder per WhatsApp schreiben: 0160 89 70 89 7.
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2: 13 Grad messen wir am Goldenen Waller bei uns in Regensburg, 12 Grad in Painten. Teilweise bewölkt, Regen immer mal wieder möglich. Solltest du jetzt gleich rausgehen und nicht wissen, was du anziehen sollst, pack auf jeden Fall einen Regenschirm mit ein. Maximal 20 Grad heute, aber wenn wir so aufs Wochenende kurz mal rüberspicken, da bleibt es dann trocken. Teilweise bewölkt zwar immer noch, aber die Sonne ist wieder mit am Start. 23 Grad sind dann die Höchsttemperaturen am Sonntag.
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2: Jonas macht sich heute einen dicken, der hat sich nämlich den Brückentag genommen. Sollte es bei dir auch so sein, dann komm gut rein in diesen Freitagmorgen. Solltest du aber in der Arbeit sein, hey, ich bin auch in der Arbeit, wir kriegen das gemeinsam rum. Noch ein paar Stunden, dann ist auch schon wieder Wochenende. Mit dabei brandneue Musik bei uns in der Gong FM Playlist. Olivia Rodrigo mit Drop Dead jetzt hier auf Gong FM. Wir haben es gleich Punkt 8 Uhr. Wunderschönen guten Morgen.

Gong FM, wir haben es 8.05 Uhr. Gleich mit allem, was du für heute wissen musst. In knapp 10 Minuten checken wir mal aus, warum dieser Sauerteigbrot-Backtrend jetzt hier irgendwie in völlig falsche Richtungen eingeschlagen ist. Und außerdem haben wir auch nächste Woche schon die Fußball-Weltmeisterschaft vor der Tür stehen. Wie es da so aussieht, checken wir dann in knapp 10 Minuten.

Gang FM mit David Guetta, Teddy Swims und Townsend Eye. Wir haben es 8.15 Uhr, Punkt genau. Nächste Woche geht's endlich los mit der Fußball-Weltmeisterschaft. Deutschland hat das erste Spiel am Sonntag, aber der DFB schaut jetzt schon mal in die Zukunft. Der will sich nämlich für die WM 2038 oder 2042 bewerben. 16 Jahre sind es da, Pi mal Daumen noch hin. Die wollen nur langsam mal wieder die Stadien von 2006 renovieren. Einer muss immer übertreiben. Forscher haben jetzt in der Mumie von Ötzi Hefebakterien entdeckt. Und was ist da die einzig logische Schlussfolgerung? Genau, es wird Brot gebacken. Ich weiß nicht, was da die angemessene Reaktion drauf ist, aber ich find's ganz schön eklig. Pfui, pfui, pfui. Außerdem wollen sie auch mal das Bierbrauen mit den Hefebakterien probieren. Das ist so safe, meilenweit am Reinheitsgebot vorbei. Du hast Gang FM mit immer voll den Hits, top informiert. Starten wir rein in diesen Freitag. Bibi Rexha jetzt mit New Religion. 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
1: 8.25 Uhr.
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1: Es geht vorwärts nach dem verheerenden Brand des Jagdschlosses der Fürsten von Thurn und Taxis bei Donaustauf. Jetzt wurde bekannt, dass ein Regensburger Top-Gastronom, nämlich das Ontra vor Ort, die Versorgung der Golfer, aber auch der Gäste übernimmt. Und wir schauen noch kurz nach Kelheim. Die Polizei ermittelt derzeit zu einem Vorfall in einem Betrieb in Amsberg. Dort hat ein Angestellter seinen 50-jährigen Kollegen angezeigt, weil dieser ihn offensichtlich im Streit am Krawattel gepackt und mit einem Messer bedroht haben soll. Hintergrund des Streits soll eine Meinungsverschiedenheit auf der Arbeit gewesen sein. Gegen den 50-Jährigen wurde ein Strafverfahren wegen Bedrohung eingeleitet.
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1: Kurzer Blick auf die A93 Weidenrichtung Regensburg. Zwischen Luhe-Wildenau und Wermberg-Köblitz haben wir Gefahr durch Gegenstände auf dem rechten Fahrstreifen. Hier liegt ein Spanngurt. Wenn du unterwegs bist, gute Fahrt.
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1: Haben wir in Regensburg Kumpfmühler Straße einstehen, Tempo 30 hier erlaubt. Im Landkreis Regensburg in Wenzenbach am Kapellenweg steht einer. Und in Regensburg-Saarland in der Nordgaustraße, da steht der Blitzeranhänger an der Tankstelle. Solltest du noch einen für mich haben, dann ruf kurz durch. 0800 0800 89 7 ist deine kostenlose Gong FM Service Hotline.
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1: 12 Grad messen wir in der Pustet-Passage und 12 Grad außerdem auch in Deuerling und Schmidtmühlen. Heute teilweise bewölkt, Regen aber den ganzen Tag immer mal wieder möglich. 20 Grad werden es maximal. Kleiner Blick noch aufs Wochenende. Morgen und am Sonntag ebenfalls teilweise bewölkt. Mit bisschen Glück schaut die Sonne vorbei. Es wird auch wieder ein Stück wärmer. 23 Grad werden es in der Spitze am Sonntag. Das sind auch die Top-Temperaturen fürs Wochenende. Und es bleibt trocken.
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1: Gleich mit einem kleinen sportlichen Überblick, was am Wochenende so ansteht. Bis dahin. Immer voll die Hits kommen jetzt von Bruno Mars, Arches Mai. So starten wir rein in diesen Freitag. Morgen Wochenende nicht mehr lang hin. 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

0: 8.37 Uhr.
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0: Nach 3 Niederlagen in Folge wollen unsere Footballer von den Regensburg Phoenix endlich den ersten Sieg holen. Letztes Wochenende hat es ein 24:35 gegen die Munich Cowboys gegeben. Die Phoenix, die haben aber viel Positives mitnehmen können und wollen das jetzt gegen die Panther aus Düsseldorf auf den Platz bringen. Kickoff ist morgen auswärts 16 Uhr. Das nächste Heimspiel am Weinweg findet dann am 4. Juli statt. Ein letzter Test für die deutsche Fußballnationalmannschaft. Morgen trifft das Team von Julian Nagelsmann auf einen der Gastgeber der WM, nämlich auf die USA. Anstoß ist um 20.30 Uhr. RTL überträgt das Spiel außerdem im Free TV. Deutschlands erstes WM-Spiel ist dann am 14.06. gegen Curaçao um 19 Uhr.
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0: Und genau so starten wir rein in Richtung Wochenende. Linkin Park an deinem Freitagmorgen mit The Emptiness Machine. Außerdem gleich mit in der Playlist Kamrad mit Hug Yourself. Und es kommt sowieso gar nichts an Taylor Swift vorbei. Elizabeth Taylor noch in der nächsten halben Stunde hier auf Gong FM.
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1: Ich bin Christian Augustin. Schönen guten Morgen. Deutschland und Frankreich planen, bei der Erweiterung der Europäischen Union Gas zu geben. Bei einem EU-Gipfeltreffen mit 6 Staaten vom Westbalkan haben Bundeskanzler Friedrich Merz und Frankreichs Präsident Emmanuel Macron einen gemeinsamen Plan dabei. Kandidaten für einen Beitritt möchte man schon während der Verhandlungen an die Europäische Union heranführen. Sind bestimmte Kriterien erfüllt, dann winkt schon früh ein Zugang zum EU-Binnenmarkt. Die Mieten für Wohnungen in Bayern sind in den vergangenen 10 Jahren besonders teuer geworden. Im Schnitt waren es mehr als 4%. Spitzenreiter bei den Mieten ist, wenig überraschend, die Landeshauptstadt München. Besonders stark haben aber mit 25% mehr die Mieten im Landkreis Bamberg angezogen. Auch der Kreis Unterallgäu und die Stadt Fürth verzeichneten besonders hohe Mietpreissprünge. Am späten Abend ist die Obduktion von Buckelwal Timmy in Dänemark beendet worden. Man weiß nun, dass es sich um ein Weibchen handelt. Die Todesursache ist aber noch nicht bekannt. Zumindest wurden keine Verletzungen entdeckt. Jetzt werden Proben untersucht. Auf das Ergebnis muss man wahrscheinlich monatelang warten.
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3: Alles ruhig in Regensburg und der Region. Wenn du unterwegs bist, gute Fahrt.
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3: Regensburg, Kumpfmüller Straße haben wir einen stehen. Landkreis Regensburg in Wenzenbach steht einer am Kapellenweg und Regensburg-Saarland in der Nordgaustraße. Da steht der Blitzeranhänger auf Höhe der Tankstelle. Und wir schauen kurz in den WhatsApp-Chat rein. 0160 89 7 0897. Stefan schreibt, Blitzer in Regensburg am Ziegelt bei Haus Nummer 8 circa. Vielen Dank für diese präzise Blitzermeldung. Außerdem kam noch was rein von Nico.
4: Hallo, guten Morgen, Team GFM. Bernhard hier. Auf der B85 steht ein Blitzeranhänger zwischen Vorneuboy in Fahrtrichtung Kam.
3: Super. Dann, wenn du noch was haben solltest, kannst du natürlich jederzeit gerne anrufen. 0800 0800 89 7, deine kostenlose Gong FM Service Hotline.
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3: 12 Grad messen wir in Königswiesen, 12 Grad außerdem auch in Himmau und Abensberg. Heute teilweise bewölkt, Regen ganztägig möglich. Maximal 20 Grad sind heute. Die Höchsttemperaturen fürs Wochenende liegen bei 23 Grad und es soll einigermaßen trocken bleiben.
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3: Wunderschönen guten Morgen. Nicht mehr lange hin, dann ist das Wochenende auch schon da. Jonas hat sich für heute den Brückentag genommen. Der ist gerade noch am Ausschlafen. Vielleicht ist es bei dir ja auch so. Wenn nicht, dann nehmen wir beide jetzt nochmal einen

Du hast Gong FM gleich mit einem sportlichen Update aus der Region. Wie sieht's bei den Phoenix aus? Die sind aufgestiegen. Wie ist da der aktuelle Stand? Das checken wir in knapp 10 Minuten vorher. Immer voll die Hits von Ray, Where is my husband?

0: Kong FM, wir haben es 9.16 Uhr punktgenau. Und bevor wir anfangen, über die Phoenix zu sprechen, kurze Meldung von Carmen an der Stelle. A93 Richtung München, Ausfahrt Königswiesen. Da stehen Rehe neben der Fahrbahn. Hier unbedingt vorsichtig fahren. Jetzt aber. Letztes Jahr war ein mega erfolgreiches Jahr für unsere Footballer der Regensburg Phoenix. Die sind nur so durch die Liga rasiert und haben den Sprung in die erste Liga, in die GFL 1 geschafft. Einen guten Monat ist die neue Saison jetzt alt und die Realität kickt richtig hart. 0 Punkte aus 3 Spielen, da ist auf jeden Fall noch Luft nach oben. Wir haben mit dem Captain der Phoenix gesprochen. Michael, was sagst du? Ist das wie ein Schlag auf den Deckel für euch?
1: Ich glaube, es war von Anfang an schon klar, dass gerade der Einstieg in die GFL ein recht harter sein wird, die Season. Ne? Das Wochenende hatten wir ein knappes Spiel mit München gehabt und das gibt dann erstmal schon, auch wenn man jetzt 0-4 zum Saisonstart steht, schon Hoffnung, weil man halt weiß, okay, prinzipiell man kann mitspielen und es fehlt halt einfach noch so die letzte kleine Stück.
0: Okay, das letzte kleine Stück. Aber was würdest du sagen, ist der größte Unterschied zur alten Liga, den ihr vorher überhaupt gar nicht auf dem Schirm hattet?
1: Das ist einfach teilweise, gerade so Teams wie Hildesheim oder Pforzheim, das irgendwie eiskalte Profivereine sind, die

0: halt überall Spiele haben, wo nachgekauft wurde, wo nachgebessert wurde, wenn irgendwo die Homegrown-Spieler quasi das Niveau nicht halten konnten. Ja, in der GFL ist einfach eine ganz andere Sache.
1: Okay, also alle Sachen zusammenpacken. Nächstes Heimspiel ist im Juli. Und da wollen wir uns dann alle auf den Rängen versammeln und da mal ein bisschen anfeuern, ne? Nimm dir Zeit, schnapp dir ein paar Freunde und dann schauen wir uns das Spektakel alle mal live an.
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2: 9.28 Uhr.
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2: Sieht gut aus in Regensburg und der Region, wenn du unterwegs bist. Gute Fahrt.
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2: Haben wir einen in Regensburg-Saarland und zwar in der Nordgaustraße, der altbekannte Blitzeranhänger auf Höhe der Tankstelle. Wenn du noch einen hast, dann sei so lieb, ruf kurz durch. 0800 0800 89 7 ist deine kostenlose Gong FM Service Hotline.
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2: 13 Grad messen wir in Regensburg am Dom, 13 Grad außerdem auch in Pfatter. Heute bewölkt, ja, immer mal wieder kommt Regen runter, 20 Grad werden es maximal, aber wenn wir uns das Wochenende mal ein bisschen genauer anschauen, es bleibt auf jeden Fall trocken, es wird auch wieder ein Stück wärmer, 23 Grad werden es maximal und ja gut, die Wolken, die bleiben, aber die Sonne kommt auch wieder mit durch.
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2: Ich muss auch sagen, ich finde so ein Wetter gar nicht so schlimm, weil dann muss ich nicht raus. Weißt du, was ich meine? Dann habe ich nicht diese FOMO, dass ich draußen was verpasse und jetzt unbedingt draußen sein muss. Was aber ein richtig geiler Tipp heute Abend wäre, wäre mal wieder Kino. Wie sieht's aus? Gong FM hat in den nächsten 10 Minuten einen absolut geilen Tipp für dich. Jetzt Alex Warren.
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0: Neu bei uns in der Playlist Leonie mit Moonlight. Jetzt eine Kinoempfehlung von Wachmacher Jonas für dich.
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Aiken hier auf Gong FM mit Beautiful, ein Hit aus dem Jahr 2009. Und wir switchen zu immer voll den Hits aus diesem Jahr, kommen jetzt von Teddy Swims, Mr. Know-It-All. Neu, er ist rausgekommen, direkt hörst du ihn bei uns in der Gong FM Playlist. Wunderschönen guten Morgen an deinem Freitag.

0: Kong FM mit Sigala, Easy Love. Das ist der Sound zum Start in deinen Freitagmorgen. Gleich außerdem The Magic Key. Yeah. Und auch noch mit in der Playlist Pitbull zusammen mit Christina Aguilera. Jawohl, so starten wir rein in Richtung Wochenende. Ganz langsam, du hast Gong FM, schön, dass du mit am Start bist.
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2: Ich bin Christian Augustin. Bundesaußenminister Johann Wadephul hat Kreml-Chef Wladimir Putin aufgefordert, über Frieden zu sprechen. Russland und die Ukraine sollen verhandeln, mit am Tisch soll auch Europa sitzen. Wadephul meint, viele Menschen sehen, dass der Krieg jetzt beendet werden sollte. Der ukrainische Präsident Volodymyr Zelensky schrieb vorher einen Brief an Putin. Darin bietet er direkte Gespräche über Frieden an, bisher ohne Reaktion. Bei der Bundeswehr gibt es Probleme mit Reparaturen. Viele Geräte sind kaputt oder können nicht genutzt werden, weil oft Ersatzteile fehlen. Im Mai war nur etwa die Hälfte der Fahrzeuge einsatzbereit. Das betrifft zum Beispiel die Panzer. Auch die Panzerhaubitze 2000 war oft nicht einsatzfähig. Es ist ein Lichtblick, in Bayern spenden wieder mehr Menschen Organe. Seit Anfang des Jahres waren es insgesamt 67 Organe, das sind 6 mehr als im vergangenen Jahr zur gleichen Zeit. Bayerns Gesundheitsministerin Judith Gerlach ist für eine Widerspruchslösung. Das bedeutet, jeder Mensch ist automatisch Organspender, nur wenn er das nicht möchte, muss er aktiv widersprechen.
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5: Sieht gut aus in Regensburg und der Region. Wenn du unterwegs bist, gute Fahrt.
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5: Haben wir in Regensburg-Saarland in der Nordgaustraße. Da steht immer noch der Blitzeranhänger direkt an der Tankstelle. Wenn du noch einen siehst, sei so gut, schreib eine WhatsApp an die 0160 89 70 89 7.
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5: 13 Grad messen wir aktuell in Regensburg bei uns am Hauptbahnhof, 12 Grad in Amsberg und 13 in Kallmünz. Heute teilweise bewölkt, Regen immer mal wieder möglich. Maximaltemperatur liegt bei 20 Grad. Aber wir schauen uns direkt auch das Wochenende an. Höchsttemperaturen liegen dann am Sonntag bei 23 Grad. Es bleibt trocken, die eine oder andere Wolke wird aber trotzdem mit am Start sein.
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4: Da ist es gerade ruhig auf den Straßen. Ihr kommt gut durch.
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4: Es blitzt in Regensburg in der Kumpf-Müller-Straße bei Tempo 30. Und in Regensburg-Sallern haben wir immer noch den Blitzeranhänger bei der Tankstelle in der Nordgau-Straße.
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1: Heute Vormittag und Mittag ziehen die Regenwolken langsam ab, und zwar Richtung Österreich. Da freuen wir uns, denn schließlich stellt sich danach ein Sonne-Wolken-Wechsel ein mit bis zu 22 Grad heute. Der Wettertrend: in der Nacht lassen die Schauer und Gewitter endlich mal nach, die am Abend noch mal so ein bisschen zurückkommen. Am Samstag gibt es definitiv Sonne. Noch mehr Sonne gibt es dann am Sonntag.

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20: Ich bin Dominik Schweiger. Dass die Bundesregierung einen guten Job macht, darauf vertrauen momentan nur wenige. Laut ZDF-Umfrage sind 3 von 4 Befragten mit der Arbeit der schwarz-roten Koalition unzufrieden. Mehr von Tanja Wagner.
21: Die schwarz-rote Bundesregierung erhält für ihre Arbeit unverändert schlechte Noten, genauso wie der Kanzler. Gerade mal jeder Vierte ist mit seiner Performance zufrieden. Würde am Sonntag gewählt werden, käme die AfD mit 27% auf Platz 1, 2 Punkte vor der Union, während die SPD weiter auf ihrem Rekordtief von 12% dahindümpelt.
20: Die deutschen Autobauer haben seit Jahresbeginn im internationalen Vergleich an Umsatz verloren. Laut der Beratungs- und Prüfungsgesellschaft EY sind die Erlöse von Januar bis März um 4,3% gesunken. Konkurrenten aus Europa, den USA und Japan konnten ihre Umsätze dagegen steigern. EY sieht die Gründe unter anderem im schwierigen Umstieg auf die Elektromobilität oder dass zu viel produziert und zu wenig verkauft wird. Die Pläne von Gesundheitsministerin Wagen für die Pflegereform stoßen auf breite Kritik. Mecklenburg-Vorpommerns Ministerpräsidentin Schwesig wirft der Bundesregierung im Magazin Politico vor, die Länder nicht aufzunehmen.

0: ausreichend mit eingebunden zu haben. Kritik kommt auch aus der CSU. Dort wird befürchtet, dass auf Pflegebedürftige und Kommunen weitere Kosten zukommen. Wagen verteidigt die Reform als notwendig für die finanzielle Lage der Kassen. Manche Helden tragen keinen Umhang. Ein Zeuge hat im Landkreis Eichstätt einen Hund aus einem brennenden Haus gerettet und dazu eine Scheibe der Terrassentür eingeschlagen. Menschen haben sich zum Zeitpunkt des Feuers nicht im Gebäude befunden. Der Brand war im ersten Stock ausgebrochen. Warum, ist noch unklar.
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3: Vorsicht auf der B299 Neustadt-Landshut zwischen dem Abzweig nach Teubach und Irlach. Da haben wir eine ungesicherte Unfallstelle. Wir haben auch Menschen an der Fahrbahn. Hier besonders vorsichtig sein. Außerdem noch eine Meldung von der B20 Straubing Richtung Pilsen. Der Kramtunnel bei Furt im Wald ist gesperrt. Das geht noch bis Montag 18 Uhr.
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3: Es blitzt in Oberhinkofen in der Ortsausfahrt, wenn ihr Richtung Truppenübungsplatz unterwegs seid, kurz vorm Sportplatz, 30 erlaubt. Dann haben wir noch einen Blitzer in Ringsburg in der Kumpfmühlerstraße, 30 auch hier, und in Sallern in der Nordgraustraße, da steht immer noch der Blitzeranhänger an der Tankstelle.
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3: 13 Grad in Regensburg an der Wurstkuchel aktuell. In Bleibach im Landkreis Cham sind es 12 und 16. Messen wir in Mühlhausen im Landkreis Neumarkt. So um den Mittag rum verziehen sich die Wolken endlich Richtung Süden und nehmen den Regen mit. Das heißt, die Sonne hat auch wieder mehr Chancen. Bei bis zu 22 Grad ist es heute angenehm. Immer mal wieder kann es aber auch Regenschauer geben, vor allem zum Abend hin. Der Wettertrend, nachdem die Schauer und Gewitter nachts dann nachlassen, machen sich neue Wolken von Baden-Württemberg her auf zu uns bei Werten um die 10 Grad in der Nacht. Der Samstag ist dann auch mal regnerisch, mal sonnig, bei bis zu 25 Grad. Und am Sonntag wird es dann eher noch mal ein bisschen wärmer und länger sonnig.
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12: Vorsicht auf der A93, Holledau Richtung Regensburg zwischen Siegenburg und Abensberg. Da haben wir Reifenteile auf der Fahrbahn und einen defekten LKW. Und auf der B299 Neustadt-Landshut zwischen dem Abzweig nach Tollbach und Irlach gab es einen Unfall. Die Unfallstelle ist weiterhin ungesichert und hier sind Menschen an der Fahrbahn.
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12: Es blitzt in Oberhinkhofen in der Ortsausfahrt. Wenn ihr Richtung Truppenübungsplatz unterwegs seid, kurz vorm Sportplatz 30 erlaubt. Dann haben wir noch einen Blitzer in Regensburg in der Kumpfmühlerstraße, 30 auch hier. Und in Sallern in der Nordgraustraße, da steht immer noch der Blitzeranhänger an der Tankstelle.
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12: So um den Mittag rum verziehen

sich die Wolken endlich Richtung Süden und nehmen den Regen mit. Das heißt, die Sonne hat auch wieder mehr Chancen. Bei bis zu 22 Grad ist es heute angenehm. Immer mal wieder kann es aber auch Regenschauer geben, vor allem zum Abend hin. Der Wettertrend, nachdem die Schauer und Gewitter nachts dann nachlassen, machen sich neue Wolken von Baden-Württemberg her auf zu uns bei Werten um die 10 Grad in der Nacht. Der Samstag ist dann auch mal regnerisch, mal sonnig bei bis zu 25 Grad und am Sonntag wird es dann eher noch mal ein bisschen wärmer und länger sonnig.

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11: Nico Santos gibt's hier gleich an einem Freitagmittag. 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
1: Ich bin Dominik Schweiger. Deutsche Autohersteller verlieren beim Umsatz im Vergleich zur internationalen Konkurrenz. Nach Zahlen der Prüfungs- und Beratungsgesellschaft EY ging ihr Umsatz von Januar bis März um 4,3% zurück. Automarken aus anderen Ländern verzeichneten dagegen ein Plus. Jan-Henner Reitze berichtet.
2: Die europäischen Konkurrenten Stellantis und Renault steigerten ihren Umsatz um 6,7%. Deutlich zulegten auch US- und japanische Hersteller. Wie die deutschen Autobauer weniger Umsatz verzeichneten chinesische Marken. Der Rückgang ist aber nicht so deutlich. EY schließt aus diesen Zahlen, VW, Mercedes und die anderen deutschen Hersteller haben ihre strukturellen Probleme noch immer nicht gelöst. Also den Umstieg auf E-Autos, wegbrechende Märkte in China und den USA und teure Überkapazitäten.
1: Das Vertrauen, dass die Bundesregierung Probleme lösen kann, ist offenbar begrenzt. Laut einer ZDF-Umfrage glaubt nur jede und jeder Vierte, dass die Koalition die Schwierigkeiten bei den Sozialversicherungen in den Griff bekommt. Auch beim Fortbestand der Koalition bis zur nächsten Wahl sind viele skeptisch. 43% rechnen mit einem vorzeitigen Aus von Union und SPD. Bundesgesundheitsministerin Wagen hat ihre geplante Pflegereform gegen Kritik verteidigt. In der ARD hat sie gesagt, die Rentenansprüche pflegender Angehöriger würden auch künftig abgesichert. Gleichzeitig müssen die Ausgaben der Pflegeversicherung begrenzt werden. Das Reformpaket sieht Einsparungen von insgesamt mehr als 11 Milliarden Euro vor. Kritiker befürchten Nachteile für Pflegebedürftige, Angehörige und Pflegekräfte. Vor der Fußball-WM warnen Experten vor gefälschten Fanartikeln. Besonders bei Trikots seien derzeit viele Fälschungen im Umlauf, heißt es vom Markenverband. Wie groß der wirtschaftliche Schaden ist, lasse sich kaum beziffern, weil der Handel mit den Fälschungen meist im Verborgenen stattfinde. Laut einer Umfrage hat fast jeder Fünfte in Deutschland schon mal ein Fußball

0: Fußballtrikot gekauft, das vermutlich kein Original war.
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3: Aktuell schauen wir auf die A93 Holledau Richtung Regensburg zwischen Siegenburg und Abensberg. Da steht ein defekter LKW. Ansonsten dir eine gute Fahrt.
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3: Melde Staus und Blitzer gerne auch per WhatsApp unter 0160 89 70 89 7. Dankeschön.
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3: Aktuell haben wir es in Regensburg Sonne und Wolken im Mix bei aktuell noch 15 Grad. Später gibt es noch 19 Grad. Es wird auch hin und wieder mal ein bisschen regnen. Morgen ist es richtig schön, bis zu 24 Grad mit blauem Himmel, Sonnenschein. Herrlich.
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3: Und wir checken gleich mal ab, was für dich so in der Region abgeht am Wochenende. Das machen wir in guten 10 Minuten.

Strong FM hier. 12.05 Uhr haben wir es. Rein geht's ins Wochenende. Oder du hast Brückentag genommen. Dann E-Club. Oder du hast E-Urlaub. Dann ignoriere das arbeitende Volk. Uns, die wir hier im Studio sind. Oder in den Supermärkten. Oder wo auch immer. Aber ey, wir kriegen das gemeinsam durch. Und jetzt geht's gleich rein ins Wochenende. Und morgen findet eine richtig geile Beachparty statt in Regensburg. Und da erzähle ich dir gleich mehr dazu in guten 10 Minuten. 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

Gong FM hier, 12.15 Uhr haben wir's. Schön, dass du mit am Start bist und an diesem Brückentag. Vielleicht planst du auch schon dein Wochenende für morgen und morgen findet am Plaza Beach wieder eine richtig nice Party statt. 47 Nights Beach Party Part 2. Das gab es schon mal vor gut 4-5 Wochen, war ein voller Erfolg mit diversen DJs zu geiler Hausmusik und morgen gibt es einfach auch noch ein Special, denn Zuckerbrot und Peitsche hatte auf dem kompletten Beachgelände 5 Weekend-Tickets versteckt, also am besten schon um 15 Uhr da sein und dann ein bisschen auf die Suche gehen. Dazu gibt es coole Drinks und dann geht das Ganze bis 22 Uhr mit 4 DJs den ganzen Tag hindurch bis in den Abend, in die Nacht hinein. Also das wird auf jeden Fall eine geile Veranstaltung. Tickets gibt es aktuell noch für 12 Euro im Vorverkauf. Morgen an der Abendkasse dann für 15 Euro. Studenten zahlen 10 Euro. Also ab zum Plaza Beach. Jetzt gibt's Hurt und Purple Disco Machine. Wonderful Life 25 jetzt auf Gong FM.

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4: Keine großen Störungen aktuell. Dir eine gute Fahrt.
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4: Haben wir in Regensburg in der Nordgaustraße. Da steht immer noch der Blitzanhänger an der Tanke. Und in Oberinkhofen Ortsausfahrt Richtung Truppenübungsplatz. Kurz vor dem Sportplatz. Da ist 30 erlaubt. Melde Stausenblitzer gerne auch per WhatsApp unter 0160 89 70 89
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4: Aktuell haben wir es 17 Grad hier vor den Gong FM Studios in der Lilienthalstraße und 16 Grad sind es im Bernhardswald. Es bleibt heute bewölkt, sonnig, aber auch Höchstwerte, die klettern noch auf 19 bis 20 Grad. In der Nacht geht es dann runter auf 8, morgen dann aber wirklich ein richtig schöner Tag. Blauer Himmel, Sonnenschein und Höchstwerte um die 24 Grad.
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4: Was ist sportlich so geboten am Wochenende? Da kümmern wir uns gleich drum in guten 10 Minuten.

0: vergangenen Folge wollen unsere Footballer von den Regensburger Phoenix endlich den ersten Sieg holen. Letztes Wochenende hat es ein 24:35 gegen die Munich Cowboys gegeben. Die Phoenix haben viel Positives mitnehmen können und wollen das jetzt gegen die Panther aus Düsseldorf auf den Platz bringen. Kickoff ist morgen auswärts um 16 Uhr. Das nächste Heimspiel am Weinweg findet dann am 4. Juli statt. Ein letzter Test für die deutsche Nationalmannschaft. Morgen am Samstag trifft das Team von Julian Nagelsmann auf einen der Gastgeber der WM, auf die USA. Anschluss ist am Samstag um 20.30 Uhr. Das RTL überträgt das Spiel live im Free TV. Und das erste WM-Spiel der Deutschen gibt es dann am 14.06. gegen Curaçao bereits um 19 Uhr.
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0: einmal um die Welt, das wollen wir alle mal, oder? So eine Weltreise, glaube ich, da sagen die wenigsten nein. Schönen Start ins Wochenende hier mit uns, mit Gong FM.
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9: Ich bin Dominik Schweiger. Fast jede und jeder Zweite geht davon aus, dass die aktuelle Koalition aus Union und SPD vor der nächsten Bundestagswahl in die Brüche geht. Das ist das Ergebnis im ZDF-Politbarometer. Die meisten Befragten glauben außerdem nicht, dass es die Bundesregierung schafft, die Probleme bei den Sozialversicherungen zu lösen. Konkret haben das 74% gesagt. Der ukrainische Präsident Zelensky hat Kreml-Chef Putin ein direktes Treffen in einem neutralen Staat vorgeschlagen für ein Ende des Ukraine-Kriegs. Putin hat in seiner Antwort betont, Deutschland und Europa könnten dabei nicht als Vermittler auftreten, weil sie für ihn Kriegsparteien sind. Ulf Mauder berichtet aus Russland.
10: Der Kreml reagierte prompt auf das neuerliche Gesprächsangebot von Präsident Zelensky. Es bleibt aber bei der bisherigen Linie, dass Kreml-Chef Putin nur in Moskau zu einem solchen Treffen bereit ist. Das lehnt Zelensky ab. Putin selbst zeigte sich hier beim Wirtschaftsforum in St. Petersburg allerdings offen für einen Dialog, um den Krieg zu beenden.
9: Der Streit um die Vergabe der großen Wiesenzelte geht in die nächste Runde vor Gericht. Beim Bayerischen Obersten Landesgericht liegt jetzt eine Beschwerde gegen eine Entscheidung der Vergabekammer Südbayern vor. Dabei geht es um die Frage, ob die Standplätze für die großen Festzelte, also zum Beispiel das Paulaner Festzelt, europaweit ausgeschrieben werden müssen. Der Chef der WE Gutshof GmbH will nämlich selbst künftig eines der großen Festzelte auf der Wiesen betreiben. Trotz der Proteste im Land verspricht Mexiko, bei der Fußball-WM sind die Fans sicher. Sie werden eine wunderbare Zeit haben, hieß es. Das hat der mexikanische Außenminister Velasco nach einem Treffen mit Bundesaußenminister Wadephul versprochen. Momentan laufen in Mexiko-Stadt Proteste und Straßenblockaden einer streikenden Lehrergewerkschaft. Die Fußball-WM startet nächste Woche am Donnerstag.
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12: Aktuell soweit alles ruhig. Dir eine gute Fahrt.
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12: Haben wir noch einen in Regensburg in der Nordgaustraße. Und zwar der Blitzanhänger, der hat sich da festgesetzt. Melde Staus und Blitzer gerne auch per WhatsApp unter 0160 987 0987.
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12: 18 Grad haben wir es aktuell am Gewerbepark und 17 Grad sind es in Donaustauf. Es wird später noch ein bisschen wärmer, so 20 Grad kriegen wir heute noch rein. Ansonsten bleibt es aber bewölkt. Morgen dann, nachdem es in der Nacht runter auf 12 Grad geht, wird es ein richtig schöner Samstag bei viel, viel Sonne, kaum Wolken, kein Regen und Höchstwerte um die 24 Grad.
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12: Eine heftige Barschlägerei in Regensburg.

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50-jähriger Gast ist aus der Bar geflogen, weil er sich offensichtlich zu viel Alkohol in sich hineingeschüttet hat. Und der 44-jährige Barkeeper hat ihn dann des Lokals verwiesen. Ist ja sein gutes Recht. Draußen gingen dann aber die Diskussionen weiter und darauf wurden dann die Fäuste ausgetauscht. Der 44-jährige hat dem 22-jährigen dann mit massiven Faustschlägen ins Gesicht geschlagen, so dass er erstmal ins Krankenhaus musste und aktuell es wirklich sein kann, dass der 22-jährige sein Augenlicht verliert, weil die Schläge einfach so massiv waren von dem 44-jährigen Barkeeper. Und da frage ich mich so, wenn du, Bro, mit 44 dich nicht so im Griff hast, dass du normal mit dem 22-Jährigen kommunizieren kannst, dann bist du verdammt nochmal im falschen Job. Sag ich dir, wie es ist. Also, mein Gott, dass die Leute in der Bar viel trinken, ja. Aber es gibt nichts, was man nicht irgendwie mit Worten regeln kann. Und dann so zuzuschlagen, bei einem jungen Mann, der die Hälfte jünger ist, schäm dich. Wirklich, andere Worte finde ich als an dieser Stelle nicht. Ray Dalton gibt's jetzt hier auf Gong FM. 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
15: Aktuell soweit alles ruhig, die eine gute und stressfreie Fahrt.
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15: Haben wir in Regensburg in der Nordgaustraße, da steht immer noch der Blitzeranhänger an der Tanke. Melde Stausenblitzer gerne auch per WhatsApp unter 0160 987 0987.
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15: Sonne und Wolken im Remix. Aktuell 18 Grad am Goldenen Waller und 17 Grad sind in Parsberg. Heute wird es noch ein bisschen wärmer, so um die 20 Grad schaffen wir noch. Ansonsten in der Nacht so um die 13 Grad und morgen dann viel Sonne bei Höchstwerten um die 24 Grad.
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15: Heute startet das Jahn-Inselfest in Regensburg. Alle Infos dazu bekommst du gleich bei mir in 10 Minuten.

0: Gong FM hier um 13.36 Uhr. Heute geht's los mit dem Jahn-Insel-Fest und das ist natürlich immer wieder ein Highlight in Regensburg. Das Line-Up Glass lässt sich auch wirklich zeigen. Punkrock ist unter anderem mit am Start und ich wollte mal so ein bisschen mehr wissen, hab mal mit Jasmin vom Orga-Team geschnappert. So, Jasmin, was unterscheidet denn das Jahn-Insel-Fest von den anderen Festen in Regensburg?
1: Es ist ein Wochenende, wo für jeden was geboten ist und einfach dieses bunte Zusammensein, das ist dann einfach schön. Wer hat das schon, dass man Fest feiern kann, unter der steinernen Brücke im Hintergrund den Dom zu sehen, wenn dann die Sonne untergeht, das ist einfach wunderschön.
0: Es ist ein fantastischer Hotspot, das auf jeden Fall. Und statt so 0815 Imbissbuden gibt es eine deutsch-afrikanische Küchencrew, die euch mit richtig gutem Essen versorgt und Drinks zum Anstoßen gibt es natürlich auch genug, aber so schön die ganze Location direkt an der Donau ist, die strikte Sperrstunde, ja, Regensburg lässt grüßen, ab 22 Uhr besteht ja trotzdem, Jasmin. Wie läuft es dann ab? Muss die Insel dann auch um 22 Uhr schon komplett geräumt sein oder kann man dann noch entspannt da bleiben?
1: Ja, nach 22 Uhr ist die Musik aus. Die Leute meistens in guter Stimmung und wollen natürlich weiter feiern. Sie dürfen auch in Ruhe noch ihre Getränke austrinken und ihre Sachen zurückbringen und zusammenpacken. Und dann begeben sie sich in die Stadt.
0: Okay, also, liebe Stadt Regensburg, wie wäre es mal so ein, zweimal im Jahr eine Ausnahme machen, Auge zudrücken und so bis 23 Uhr die Musik laufen lassen? Es geht in anderen Städten auch. Wirklich. Machen wir mal. Bitte. ATB gibt's jetzt. Hier. 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

Nelly und Kelly Rowland mit Dilemma. Es ist Freitagnachmittag. Es geht rein in ein sonniges Wochenende. Wie sonnig es wird, checken wir gleich ab. Und Olivia Dean haben wir im Gepäck gleich. Außerdem

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8: Ich bin Pia Wegner. Kanzleramtschef Frei hat die geplante Pflegereform der Bundesregierung verteidigt. Bei NTV sagte er, es sei entscheidend, dass in den kommenden Jahren gespart werde. Wie das dann genau aussieht, könne im Parlament noch besprochen werden. Frei betonte außerdem, es müsse ein Ausgleich gefunden werden zwischen den Menschen, die auf Leistungen der Pflegeversicherung angewiesen sind, und denen, die sie finanzieren. Die deutschen Autohersteller haben seit Jahresbeginn im internationalen Vergleich an Umsatz verloren. Laut der Beratungs- und Prüfungsgesellschaft EY sind die Erlöse von Januar bis März um 4,3% zurückgegangen. Konkurrenten aus Europa, den USA und Japan konnten ihre Umsätze wiederum steigern. EY sieht Gründe unter anderem im schwierigeren Umstieg auf die Elektromobilität oder dass zu viel produziert und zu wenig verkauft wird. Die Abgeordneten im Bayerischen Landtag bekommen ab dem 1. Juli mehr Geld. Die Diäten steigen um 4,1% auf rund 10.600 Euro im Monat. Auch Beamte sollten mehr bekommen, das verschiebt sich jetzt aber um 6 Monate. Dafür gibt's von Beamtenvertretern jede Menge Kritik. Finanzminister Füracker begründet die Verschiebung mit der angespannten Lage im bayerischen Haushalt. Der Countdown läuft. Am Donnerstag geht die Fußball-WM in den USA, Kanada und Mexiko los. Das diesjährige DFB-Trikot ist mit 100 Euro ziemlich teuer. Eine Alternative dazu ist Secondhand. Julian Degler, ist das eine gute Idee?
9: Auch das ist, wie ich finde, eine super Alternative. Die ist dazu auch noch nachhaltig und Retro ist ja sowieso voll im Trend. Da kann ich zum Beispiel auf eBay Kleinanzeigen oder speziellen Secondhand-Online-Plattformen wie Vinted suchen. Da kann ich dann mit etwas Glück für kleines Geld einem gebrauchten Originaltrikot oder anderen Fanshirts noch eine zweite Chance geben.
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11: A93, Holledau Richtung Regensburg zwischen Siegenburg und Abensberg. Gefahr durch einen defekten LKW. Ansonsten dir eine gute und stressfreie Fahrt.
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11: Haben wir in Regensburg in der Nordgaustraße. Da steht immer noch der Blitzeranhänger an der Tankstelle. Melde Stausenblitzer gerne auch per WhatsApp unter 0160 987 0987. Vielen Dank.
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11: Aktuell haben wir es 19 Grad am Goldenen Waller und 18 Grad sind es in Deuerling. Es geht heute noch ein klein wenig nach oben, so um die 20 Grad, also 1 Grad, kaum spürbar, ehrlich gesagt. Aber dieser Sonne-Wolken-Mix, der bleibt vereinzelt, kann es auch noch mal ein paar kurze Schauer geben. Ansonsten morgen dann regenfrei der Samstag bei wirklich geilen Temperaturen um die 24 Grad. Das ist nicht zu heiß, nicht zu kalt und viel Sonnenschein ist angesagt. Genau so sieht es dann aber auch am Sonntag aus.
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11: Ich bin der Pia, schön, dass du mit am Start bist. Wir kümmern uns gleich mal um die Nationalhymne bei der zukünftigen WM. Denn dass alle in einer Reihe gestanden werden oder waren, so die 4-11 Startspieler, das ist vorbei. Das wird sich ändern. Das gibt's so nicht mehr. Wie sich das jetzt anschauen lässt und wer noch mitsingen darf, neue Regeln von der FIFA. Wow, ich erzähl's dir gleich in der Viertelstunde.

FM hier um 14.12 Uhr. Es sind immer ganz besondere Momente zur WM oder zur EM, aber jetzt speziell dann natürlich zur WM vor dem Spiel, wenn die Teams in einer Reihe stehen und die Nationalhymne gespielt wird und die Spieler im besten Fall auch noch lauthals mitsingen. Das ist bisher ein gewohntes Bild. Die 11 Startjungs stehen in einer Reihe und es wird die Nationalhymne gespielt. Das wird sich aber dieses Jahr bei der WM zum ersten Mal ändern, denn nicht nur die 11 Jungs, die starten, sondern auch die Auswechselspieler werden mit am Feld stehen. Nicht in einer Reihe, sondern in einem Kreis. Das will die FIFA so. Bitteschön, dann machen wir es halt. Und dann wird die Nationalhymne gespielt. Okay, schauen wir uns mal an. Ich möchte nicht vorverurteilen, sondern erstmal abwarten. Vielleicht kommt es ja einfach auch ganz cool. Und für die Auswechselspieler ist es, glaube ich, auch geil, einfach diesen Moment mitzunehmen, dann auf dem Rasen zu stehen, wenn das Lied der Nationalmannschaft die Nationalhymne gespielt wird, oder? Checken wir ab. Jetzt Michael Schulte, 5 AM und danach Jean Mendes für dich. 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
8: A3 Nürnberg Richtung Passau. Die Einfahrt Kirchroth ist blockiert mit einem defekten LKW aktuell. Weiter auf die A93, Holledauch in Regensburg zwischen Siegenburg und Amersberg ein defekter LKW. Ansonsten dir eine gute Fahrt.
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8: Haben wir immer noch in Regensburg in der Nordgaustraße. Da steht immer noch der Blitzeranhänger. Melde Stausenblitzer. Gerne auch per WhatsApp unter 0160 987 0987.
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8: Aktuell haben wir es 19 Grad hier vor den Gong FM Studios in der Lilienthalstraße und 18 Grad sind es in Deuerling. Es wird später nicht mehr großartig. Wir haben ein bisschen Regen, kommt noch mit dazu. In der Nacht geht es dann runter auf 13 Grad. Morgen wird es dafür richtig schön. Blauer Himmel, Sonnenschein und Höchstwerte um die 24 Grad.
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Gong FM um 14.40 Uhr. Stell dir vor, du bist in New York im Urlaub. Eh schon eine wirklich unfassbar geile Stadt. Bist am Times Square, schaust dich so ein bisschen um, machst Fotos und plötzlich passiert da was und es geht eine Bühne auf

und Madonna spielt einfach spontan unangekündigt ein Konzert. 20 Minuten lang, der Times Square, der eh schon immer sehr, sehr voll ist. Also so ungefähr wie Bürgerfest bei uns, das ist ständig so der Fall, so von der Menge der Menschen her. Und ja, dann wird es natürlich noch voller und Madonna hat da einfach ein Konzert gegeben und ist dann wieder verschwunden. Und keiner weiß warum, aber geiles Ding auf jeden Fall. Und Madonna haben wir uns jetzt mal um die Ohren, oder? Hang Up aus dem Jahre 2005 gibt es jetzt hier auch.

0: Gong FM, letzter Feierabend der Woche. Mit am Start ist Taylor Swift, hörst du mit The Fate of Ophelia. Außerdem auch Teddy Swims. Die brandneue Mr. Know It All gibt's für dich gleich um Punkt 15 Uhr.
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3: Ich bin Pia Wegner. Die Lage um die Straße von Hormuz bleibt weiter angespannt. Trotzdem gibt es in Deutschland keine Knappheit bei Treibstoffen. Das hat das Bundeswirtschaftsministerium betont. Weder bei Kerosin noch bei anderen Rohöl- und Mineralölprodukten würden Engpässe drohen. Auch die Europäische Union rechnet nicht mit einer Kerosinknappheit und betont, dass es, was das angeht, kein Risiko für die Reisesaison gäbe. Mehr als jedes zweite Unternehmen in Deutschland setzt inzwischen auf künstliche Intelligenz. Laut dem Münchner IFO-Institut sind das rund 15% mehr als im Vorjahr. Claudia Wächter berichtet.
4: Vor allem große Unternehmen setzen auf KI, kleinere Firmen sind dann noch etwas zurückhaltender. Aber es tut sich was und genutzt werden KI-Tools danach hauptsächlich in der Industrie und ganz konkret dort in der Verwaltung, bei der Datenanalyse, aber mittlerweile auch beim Programmieren. Und mit Blick auf KI und Jobs meinte neulich der Digitalminister der Bundesregierung, wir müssen uns da zusammenraufen.
3: Das Austauschprogramm Erasmus hat einen Meilenstein erreicht. Seit dem Start vor 39 Jahren hat es 1 Million Studierende aus Deutschland gefördert, sprich ihnen zu einem Studien- oder Praktikumsaufenthalt im Ausland verholfen. Am häufigsten haben Studierende diesen laut deutschem akademischen Austauschdienst in Spanien, Frankreich und Italien verbracht. Europaweit haben seit Beginn über 17 Millionen Menschen einen Erasmus-Austausch gemacht. In Amberg in der Oberpfalz haben zwei Passanten einem Mann das Leben gerettet. Ein 47-Jähriger hatte laut Polizei einen medizinischen Notfall, wurde bewusstlos und ist in die Fels gerutscht. Eine Frau und ihr Arbeitskollege haben das mitbekommen und eingegriffen. Der Mann ist in den Fluss gestiegen und hat den Kopf des 47-Jährigen über Wasser gehalten. Die Frau rief währenddessen den Rettungsdienst. Laut Krankenhaus geht es dem Mann inzwischen besser.
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6: Wir schauen auf der 93, Holledau Richtung Regensburg, zwischen Siegenburg und Abensberg. Aktuell defekter LKW, sonst schaut's gut aus, gute und sichere Fahrt.
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6: Einen haben wir, Regensburg-Sallern in der Nordgaustraße, da steht nach wie vor der Blitzanhänger an der Tankstelle. Wenn du noch mehr weißt, Staus oder Blitzer, gerne her damit. 0800 0800 89.7 ist deine Gong FM Service Hotline.
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6: Regensburg, Armin-Wolf-Arena, da haben wir 18 Grad und 18 sind es auch bei dir in Burg Lengenfeld. Letzter Feierabend der Woche, dazu gibt es einen Mix aus Sonne und Wolken, sind wir ehrlich. Bisschen mehr Wolken. Am Nachmittag sind vereinzelt auch noch Schauer oder Gewitter dabei. Temperaturen bei maximal 22 Grad in der Spitze. Das Wochenende wird dann aber ein bisschen freundlicher. Samstag ein Mix aus Sonne und Wolken. Und auch der Sonntag bleibt erstmal wolkig, später mit Sonne bei maximal 24 Grad.
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9: Ach, das sind einfach super Wochen aktuell gefühlt. Immer irgendein Feiertag. Heute haben sich sicher auch viele den Brückentag genommen. Genießt es, sage ich mit so einer ganz kleinen Gehässigkeit. Denn der nächste ist dann erst wieder am 15. August und am 3. Oktober. Und die bringen uns allen gar nichts, fallen nämlich beide auf einen Samstag. Mann, gute Laune brauchen wir. Die gibt's hier mit immer voll den Hits. Und Wochenende steht ja auch vor der Tür.

Hey, du hörst Gong FM am Freitag. Ich hab's offensichtlich verrafft, mir heute Urlaub zu nehmen, aber ist auch okay. Ich bin wirklich gerne hier. Wie es bei dir aussieht, ob du so einen Brückentag gerne nutzt oder heute gerne in die Arbeit gehst, weil eben so ein bisschen weniger los ist, das hören wir hier gleich direkt nach drei Songs auf Gong FM Regensburgs Hitradio.

0: Schönen Freitag mit Gong FM. Ich hoffe, du hattest einen tollen freien Feiertag gestern. Und wenn Feiertage auf den Donnerstag fallen, bietet es sich ja an, den Freitag als Brückentag zu nehmen, um ein langes Wochenende zu haben. Aber ist es so? Nimmst du dir gerne diesen Brückentag oder gehst du da eigentlich ganz gerne arbeiten, wenn eh nicht so viel los ist in der Arbeit?
1: Ich würde, glaube ich, immer spontan schauen. Wenn ich jetzt irgendwie was Cooles vorhätte, dann würde ich schon den Brückentag nehmen, aber ansonsten auch gerne arbeiten.
2: Also ich komme am Brückentag lieber arbeiten. Da ist einfach nicht so viel los im Büro und ich will meinen Urlaubstag lieber an anderen Tagen freilegen.
3: Also ich würde tatsächlich frei nehmen und dann vielleicht auch wegfahren und ein bisschen Urlaub machen.
0: Beides auf jeden Fall sehr verständlich, bietet sich auf jeden Fall an, die Tage für einen Trip zu nutzen. Würde ich auch so machen, habe ich in dem Fall offensichtlich versäumt, aber auch nicht schlimm. Übrigens war das vorerst der letzte arbeitnehmerfreundliche Feiertag. Der 15. August und der 3. Oktober, das sind die nächsten Feiertage, die wir haben, fallen dieses Jahr nämlich beide auf einen Samstag. Richtig.

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13: Mit Zeugenaussagen ist am Anfang der Woche in Regensburg der Prozess rund um den Axtangriff in einem ICE gestartet. Zwei Fahrgäste sind bei dem Vorfall in Niederbayern letztes Jahr schwer

0: verletzt worden. Vor Gericht berichten die Zeugen von physischen und psychischen Folgen. Der Beschuldigte ist nach Ansicht der Staatsanwaltschaft wegen psychischer Probleme allgemein gefährlich. Sie will ihn jetzt dauerhaft einweisen lassen. Das Urteil wird im Juli erwartet.
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2: A3 Nürnberg Richtung Passau, da laufen in der Einfahrt Kirchroth aktuell Bergungsarbeiten an dem LKW. Außerdem A93 Holledau Richtung Regensburg. Zwischen Siegenburg und Abensberg aktuell auch ein defekter LKW. Sonst schaut's gut aus, gute Fahrt.
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2: Zwei haben wir. Einer in Regensburg-Sallern, Nordgaustraße, nach wie vor der Blitzanhänger an der Tankstelle. Außerdem die A3 Nürnberg Richtung Passau. Zwischen Rosenhof und Wörthe-Wiesent wird geblitzt. Danke an Kilian für den Anruf. Wenn du noch mehr gesehen hast, Staus oder Blitzer, gerne her damit. Kostenlos melden. Geht über die 0800 0800 89 7, deine Gong FM Service Hotline.
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2: In Regensburg-Ziegelsdorf haben wir aktuell 16 Grad, in Langquart im Landkreis Kelheim sind es 18. Maximal 22 gibt es heute in der Spitze. Dazu ein Mix aus Sonne und Wolken. Ganz vereinzelt jetzt am Nachmittag noch ein paar Schauer. Das Wochenende wird dann aber schon freundlicher. Morgen ein Mix aus Sonne und Wolken. Dazu 23 Grad maximal. Und der Sonntag in der Früh dann wolkig. Und danach viel Sonne bei maximal 24 Grad.
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3: Lisa. Jetzt am Wochenende ist in Regensburg und der Region ja wirklich so krass viel los. Jahninselfest bis Marktplatzfest. Auf dem Heidplatz wird 20 Jahre UNESCO-Weltkulturerbe gefeiert. In Schwandorf das Volksfest und sportlich, ach, on top wird's auch noch. Was uns da erwartet, das hören wir hier direkt nach drei Songs.

0: das hier geht auch noch.
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0: Wenn du Poetry Slam Fan bist, dann gefällt dir das nämlich ganz sicher. Der Bayern Slam 2026 kommt nach Regensburg. Da kommen die besten Poeten aus Bayern zusammen und nehmen an dieser Meisterschaft teil. Da sind bestimmt richtig gute und schöne Texte dabei. Also falls du heute Abend noch nichts vorhast, dann schau da um 20 Uhr vorbei. Tickets gibt's für 22 Euro, ermäßigt für 16 Euro und stattfindet's im Audimax in Regensburg. Oh, noch was ganz Spontanes. Seit heute 14 Uhr ist das La Mer Sauvage Festival, also auf Deutsch das Wilde Meer Festival, gestartet, wo du bis Sonntag eine richtig coole Open-Air-Party genießen kannst. Da ist für alle House-, Techno- und Hip-Hop-Fans was dabei und der Eintritt, der kostet 44 Euro. Tickets gibt's online. Das Festival beschreibt sich selbst als klein und familiär, also perfekt für ein Wochenende mit den Friends. Das Ganze findet hier in der Nähe statt, und zwar in Aham. Das ist eine kleine Gemeinde im Landkreis Landshut.
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0: Gong FM am Freitag. Schön, dass du mit am Start bist. Morgen steht das nächste Spiel für unsere Footballer der Regensburg Phoenix an. Wie die ersten Punkte, es läuft ja bisher nicht ganz so gut, morgen geholt werden sollen, das hat uns der Kapitän verraten. Hörst du hier in der nächsten halben Stunde. Außerdem Musik von Glock Glock und Out of the Dark ist mit dabei und Lady Gaga mit Abracadabra. Immer voll die Hits hörst du bei uns natürlich schon zur vollen Stunde.
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8: Ich bin Pia Wegner. Wohnen in Bayern wird immer teurer. In den letzten 10 Jahren sind die Neumieten laut Bundesregierung im Schnitt um mehr als 4% gestiegen. Am teuersten bleibt es in der Stadt München, gefolgt von den Landkreisen München und Starnberg. Den stärksten Anstieg bei Neuvermietungen hat aber Bamberg hingelegt, nämlich mit einem Plus von 25% in einem Jahr. Auf Platz 2 liegt der Kreis Unterallgäu, Platz 3 ist die Stadt Fürth. Böllerwürfe, Raketenbeschuss und immer wieder Gewalt. Die Deutsche Bahn reagiert auf zunehmende Risiken für ihre Sicherheitskräfte und testet deshalb in Berlin jetzt Schutzhelme für spezielle Einsatzteams. Zoe Tassovali berichtet.
9: Sie sehen aus wie kleine schwarze Polizeihelme mit herunterklappbarem Visier. Zum Standard sollen diese Helme aber nicht werden. Sie sollen nur dann zum Einsatz kommen, wenn eine Lage zu eskalieren droht. Bewährt sich der Test in Berlin, könnten die Helme ab dem kommenden Jahr bundesweit eingeführt werden. Die Bahn setzt außerdem auf mehr Sicherheitspersonal, Bodycams und zusätzliche Deeskalationstrainings.
8: Die Folgen des Iran-Kriegs haben wir in Deutschland vor allem an der Zapfsäule gemerkt. Sprit ist ja deutlich teurer geworden. Laut einer Greenpeace-Analyse haben Ölkonzerne in Deutschland allein im Mai rund 700 Millionen Euro zusätzlichen Gewinn gemacht. Seit März würden sich die Zusatzgewinne auf 2,4 Milliarden Euro summieren, heißt es. Zum Vergleich, der Tankrabatt hat den Steuerzahler rund 1,6 Milliarden Euro gekostet. Deutschlands DFB-Elf hat bei der Fußballweltmeisterschaft keine Chance auf den Titel. Das glaubt eine große Mehrheit laut einer repräsentativen Umfrage fürs ZDF. Nur 15% glauben daran, dass Deutschland Weltmeister wird. Für Freude hingegen hat ein Fehler auf der FIFA-Website bei rund 60 Fans gesorgt. Sie haben ihre Tickets nämlich kostenlos bekommen. Inzwischen hat der Verband sich aber gemeldet und will das Geld nachträglich haben.
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11: A93, Holledau Richtung Regensburg, zwischen Siegenburg und Abensberg, aktuell defekter LKW. Sonst schaut's gut aus, gute und sichere Fahrt.
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11: 2 Stück haben wir. Regensburg-Salland, da wird in der Nordgaustraße geblitzt, nach wie vor der Blitzanhänger an der Tankstelle. Und A3 Nürnberg Richtung Passau, zwischen Rosenhof und Wörth-Wiesen steht einer. Danke an Kielan für deinen Anruf. Wenn du noch mehr gesehen hast, Staus oder Blitzer, gerne kostenlos melden. Geht über die GONG FM Service Hotline, die 0800 0800 89.7.
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11: In Regensburg beim Dom 17 Grad, 18 sind es bei dir in Wackersdorf. Maximal 20 waren es heute in der Spitze. Dazu schon den ganzen Tag ein Mix aus Sonne und Wolken und der langersehnte Regen. So geht's auch in den Abend rein. In der Nacht kühlt es dann runter auf 10 Grad maximal. Morgen wird es dann schon ein bisschen wärmer als heute mit 23 Grad in der Spitze. Auch da Sonne und Wolken. Und der Sonntag sogar 24 Grad und noch ein bisschen freundlicher.
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13: Egal ob heute Brückentag oder nicht, wir starten gemeinsam Richtung Wochenende. Also freuen wir uns, dass wir den letzten Tag der Woche fast geschafft haben. Und am Wochenende ist in Regensburg in der Region ja wirklich so krass viel los. Was genau? Ein Überblick findest du bei Instagram. GONG FM 89-7.

Rein geht's in den Freitag, du hörst Gong FM. Bei der WM geht's in die heiße Phase, beziehungsweise in der Vorbereitung. Die deutsche Nationalmannschaft, die ist ja am Dienstag rübergeflogen. Morgen steht dann das nächste Testspiel gegen Gastgeber USA an. Anpfiff ist um 20:30 Uhr. Auch heiß wird's morgen für die Footballer der Regensburg Phoenix. Da läuft's in der ersten Liga ja aktuell noch nicht ganz so rund. Morgen sollen dann die ersten Punkte her. Wie es klappen soll, hat uns der Kapitän der Phoenix verraten. Hören wir gleich hier direkt nach drei Songs auf Gong FM.

schönster Tag der Woche. Du hörst Gong FM am Freitag. Letztes Jahr war ja ein mega erfolgreiches Jahr für unsere Footballer der Regensburg Phoenix. Die sind nur so durch die Liga rasiert und haben den Sprung in die erste Liga, die GFL 1, geschafft. Einen guten Monat ist die neue Saison alt und die Realität, die kickt leider richtig hart. 0 Punkte aus 3 Spielen. Da ist also noch deutlich Luft nach oben. Wir haben mit dem Captain der Phoenix gesprochen.

0: Und das gibt ja erstmal schon, auch wenn man jetzt 0-4 zum Saisonstart steht, schon Hoffnung, weil man halt weiß, okay, prinzipiell man kann mitspielen und es fehlt halt einfach noch so die letzte kleine Stück.
1: Ja, ist halt natürlich kein Zuckerschlecken, wenn man auf einmal gegen diese wirklich Top-Mannschaften spielt. Vor allem, wenn du bedenkst, die Jungs, die gehen hier in Regensburg ganz normal arbeiten oder studieren und am Wochenende stehen sie auf dem Platz und müssen liefern. Was ist denn so der größte Unterschied zur alten Liga, den ihr vorher überhaupt nicht so auf dem Schirm hattet?
0: Dass einfach teilweise gerade so Teams wie Hildesheim oder Pforzheim, das irgendwie eiskalte Profivereine sind, die halt überall Spieler haben, wo nachgekauft wurde, wo nachgebessert wurde, wenn irgendwo die Homegrown-Spieler quasi das Niveau nicht halten konnten. Ja, in der GFL ist einfach eine ganz andere Sache.
1: Ja, die Jungs beißen sich da gerade für unsere Stadt durch und brauchen jede Stimme auf den Rängen. Morgen spielen sie auswärts in Düsseldorf, aber am 4. Juli, da steht dann das nächste Heimspiel am Weinweg an. Wir von GongFM drücken natürlich ganz, ganz fest die Daumen, dass jetzt morgen die ersten Punkte geholt werden.

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5: Es geht vorwärts. Nach dem verheerenden Brand des Jagdschlosses der Fürsten von Thurn und Taxis bei Donaustauf. Jetzt wurde bekannt, dass eine Regensburger Top-Gastronomie, nämlich das Entra vor Ort, die Versorgung der Golfer, aber auch der Gäste übernehmen wird.
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7: Schaut gut aus im Feierabend. Gute und sichere Fahrt hier.
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7: Ordentlich was los zum Start ins Wochenende. Regensburg unter Islinger Weg. Außerdem Regensburg-Salland, da wird in der Nordgaustraße geblitzt. Landkreis Regensburg, Oberhinkhofen. Am Ortseingang von Regensburg kommen steht einer. Und A3 Nürnberg Richtung Passau zwischen Rosenhof.

0: und Wörter Wiesens. Danke an Kilian. Wenn du noch mehr gesehen hast, Staus oder Blitzer, gerne her damit. Kostenlos melden geht über die 0800 089 7.
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0: 18 Grad haben wir in Regensburg am Galgenberg und in Painten im Landkreis Kelheim aktuell 17. Heute ein Mix aus Sonne und Wolken, auch Richtung Abend. Viele Wolken, ganz vereinzelt mal noch Schauer dabei. Das Wochenende wird dann aber ähnlich freundlich, wie sie jetzt gerade ist. Ein Mix aus Sonne und Wolken, dazu bleibt es trocken bei maximal 23 Grad. Morgen 24 in der Spitze am Sonntag.
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2: 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Der gute alte Odessa-Ring ist eine der wichtigsten Verkehrsadern in Regensburg. Täglich sind hier ungefähr so 28.000 Fahrzeuge unterwegs. Und weil einige Bauteile erneuert werden müssen, soll ab Montag abschnittsweise eine Spur in jede Richtung gesperrt werden. Das wird viele Regensburger definitiv ordentlich Nerven kosten. Was uns da so genau erwartet, das hören wir uns gleich genau an nach drei Songs.

0: Letzter Arbeitstag der Woche für die meisten von uns zumindest, die sich keinen Brückentag genommen haben. Du hörst Gong FM. Am Montag brauchen viele von uns starke Nerven, denn am Montag wird eine wichtige Verkehrsader in Regensburg zur Baustelle, und zwar der Odessa-Ring. Dort sind teilweise Brücken alt beschädigt und werden jetzt erneuert. Michael Köstlinger ist Leiter des Tiefbauamts. Wie werden diese Sanierungsarbeiten denn ablaufen?
1: Ab Montag kann es natürlich dazu kommen, dass es zu Stockungen kommt, vielleicht auch beim Auffahren auf den Odessa-Ring Zurückstaus kommt, weil einfach vor allem natürlich im Berufsverkehr das sicherlich dazu führen könnte. Aber letztlich steht der Odessa-Ring weiterhin zur Verfügung. Er ist halt nur einspurig befahrbar. Und Pkw und Lkw müssen sich diese eine Spur teilen.
0: Worauf müssen sich die Autofahrer ab Montag dann einstellen?
1: Letztlich ist es so, dass wir uns überlegt haben, den Odessa-Ring in zwei Abschnitte zu teilen. Und im ersten Abschnitt, der geht von der Landshuter Straße bis zur Überführung der Straubinger Straße. Diese Bauwerke, das werden wir heuer machen, und zwar beginnt es nächsten Montag. Und ab dann werden in jeder Richtung nur noch eine Fahrspur zur Verfügung stehen. Also wir sperren nicht komplett, sondern wir

0: haben einfach wenig Kapazität, in jede Richtung nur noch eine Spur. Und diese Phase wird bis, ja, voraussichtlich zum Jahresende dauern.
1: Also, die Bauarbeiten des ersten Abschnitts sollen bis Ende des Jahres dauern. Der zweite Bauabschnitt folgt dann im Januar. Währenddessen ist der Verkehr einspurig geregelt. Plant also etwas mehr Zeit ein, falls ihr über den Odessa-Ring fahren müsst. Und alle Infos dazu, die hört ihr natürlich immer hier bei uns auf Gong FM.

0: hörst Gong FM zum Start ins Wochenende und da ist wirklich so krass viel los in Regensburg in der Region. Was genau? Das schauen wir uns in der nächsten halben Stunde an. Außerdem mit dabei. Neue Musik mit dabei von Taylor Swift und Elizabeth Taylor. Außerdem um Punkt 17 Uhr. Jennifer Lopez und David Guetta mit Save Me Tonight.
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24: Ich bin Pia Wegner. Pflege kostet viele Betroffene bereits ein Vermögen. Jetzt gibt es Streit um die geplante Reform von Gesundheitsministerin Wagner.

0: Menschen. Kritiker befürchten, dass Pflegebedürftige und ihre Familien künftig länger auf finanzielle Entlastungen warten müssen. Zoe Tassovali berichtet.
1: Genau davor warnt auch der Deutsche Städtetag. Präsident Jung sagt, viele Menschen könnten die hohen Kosten für einen Pflegeplatz schon jetzt nicht allein stemmen. Dann müssten häufig die Kommunen einspringen. Die Reform sieht unter anderem vor, dass Entlastungen für Heimbewohner später greifen als bisher.
0: Anfang Februar hatte der tödliche Angriff auf einen Zugbegleiter bei Kaiserslautern bundesweit für Entsetzen gesorgt. Die Bahn setzt seitdem auf extra Sicherheitsmaßnahmen wie Bodycams oder mehr Sicherheitspersonal. Bald könnten da jetzt noch Schutzhelme dazukommen, und zwar solche, wie sie bei der Bundespolizei genutzt werden. Noch bis Dezember testet die Bahn die Helme bei ihrer mobilen Unterstützungsgruppe in Berlin. Bayerische Lehrkräfte sollen Antisemitismus rechtzeitig erkennen und besser dagegen vorgehen können. Und das soll durch Fortbildungen gelingen. Genau das fordert jetzt die SPD. Außerdem soll es Unterrichtsmaterial zur Prävention geben und klare Anlaufstellen für betroffene Schülerinnen und Schüler. Erst im Februar hatte eine Studie gezeigt, dass fast alle jüdischen Jugendlichen bereits antisemitische Erfahrungen in Schule und Freizeit gemacht haben. Mehr als jedes zweite Unternehmen in Deutschland setzt inzwischen auf künstliche Intelligenz. Das zeigt eine Umfrage des Münchner IFO-Instituts. Im vergangenen Jahr lag der Anteil noch bei knapp 41%, also 15% weniger als jetzt. Besonders stark verbreitet ist KI in der Industrie. Dort nutzen bereits knapp 59% der Betriebe die KI-Anwendungen. Auch im Dienstleistungssektor ist der Einsatz mit 56% weit verbreitet.
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4: Alles ruhig, gute und sichere Fahrt hier.
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4: Da ist aber ein bisschen was los. Regensburg und der Islinger Weg. Außerdem Regensburg-Salland, da wird in der Nordgaustraße geblitzt. Landkreis Regensburg. Oberhinkhofen, da steht einer am Ortseingang von Regensburg kommend. Und A3 Nürnberg Richtung Passau zwischen Rosenhof und Wörth Wiesent. Wenn du noch mehr gesehen hast, Staus oder Blitzer, ruf gerne durch über die 0800 0800 89.7. Das ist deine Gong FM Service Hotline.
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4: 20 Grad haben wir tatsächlich doch noch geknackt heute in Regensburg am Wörthbad. Außerdem sind es 18 bei dir in Pfatter. Wir haben heute einen Mix aus Sonne und Wolken, auch jetzt an einem Abend. Vereinzelt gibt es noch Schauer oder kurze Gewitter. Das Wochenende wird ein bisschen freundlicher. Samstag auch ein Mix aus Sonne und Wolken. Es bleibt aber überwiegend trocken bei maximal 23 Grad. Und der Sonntag ist dann morgens auch erstmal wolkig. Später setzt sich dann aber immer mehr die Sonne durch bei maximal 24 Grad.
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6: Die Footballer der Regensburg Phoenix, die müssen morgen zum 4. Spiel der Saison nach Düsseldorf. Bisher gab es ja noch gar keine Punkte, das soll morgen geändert werden. Baseball wird dann am Sonntag gespielt, die Legionäre empfangen zu Hause die Garching Atomics. Und was sonst am Wochenende so los ist, nämlich wirklich eine ganze Menge, das checken wir gleich alles in gut 20 Minuten.

Gong FM mit Lola Young und Messi. Der Feierabend für viele schon da, für andere zum Greifen nah. Wir starten gemeinsam in Richtung Wochenende. Jetzt mit ganz neuer Musik auf Regensburgs Hitradio. Taylor Swift und Elizabeth Taylor ist das auf Gong FM. Elizabeth.

Du hörst Gong FM am Brückentagsfreitag oder wie es für mich und viele andere auch heißt, einfach Freitag. Ist auch ganz egal. Wir freuen uns alle aufs Wochenende, denn da ist wirklich so krass viel los in der Region. In Schwandorf zum Beispiel, da geht's heute los mit dem Volksfest. 9 Tage lang wird er dann wieder auf die Bierbänke gestiegen und eine kleine Maske schlürft. Guter Ersatz für die Duld, die er jetzt erstmal wieder Sommerpause macht. Open Air wird auch gefeiert, heute und morgen in Regensburg an der Jahninsel beim guten alten Jahninselfest. Und das mit einem richtig starken, von Frauen geprägten Line-Up. Das Ganze wird ja komplett ehrenamtlich gewuppt, also schnapp dir dein Ticket online und schau dort gerne mal vorbei. Im selben Gang kannst du dann auch am Bismarckplatz mitfeiern, da ist von heute bis Sonntag Bismarckplatzfest. Außerdem schmeißt Regensburg am Wochenende noch eine fette Geburtstagsparty, denn wir feiern 20 Jahre UNESCO-Weltkulturerbe. Morgen und am Sonntag geht's am Haltplatz rund mit einem riesigen Welterbemarkt. Live-Musik, einem gemütlichen Biergarten und jeder Menge Spezialitäten.

Spezialitäten aus ganz Deutschland. Dazu gibt's am Sonntag coole Aktionen und Führungen in der ganzen Altstadt. Und alles nochmal zusammen kannst du natürlich auch nachlesen bei Instagram gongfm89_7.

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11: Bayerns Polizisten dürfen bei einem Pilotprojekt den Einsatz von Tasern im Streifendienst erproben. Beteiligt sind die Inspektionen Regensburg Süd, Augsburg Mitte und Schweinfurt. Montag geht's dann los. Und wir schauen noch kurz nach Kelheim. Die Polizei ermittelt derzeit zu einem Vorfall in einem Betrieb in Abensberg. Dort hat ein Angestellter seinen 50-jährigen Kollegen angezeigt, weil dieser ihn offensichtlich im Streit am Krawattel gepackt und mit einem Messer bedroht haben soll. Hintergrund des Streits soll eine Meinungsverschiedenheit auf der Arbeit gewesen sein. Gegen den 50-Jährigen wurde ein Straf

0: Strafverfahren wegen Bedrohung eingeleitet.
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2: Die A93, Holledau Richtung Regensburg, zwischen Saalhaupt und Bad Abbach, aktuell Gegenstände auf der Fahrbahn. Sonst schaut's gut aus, gute Fahrt.
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2: Da ist ein bisschen was los. In Regensburg wird geblitzt, im Unterislinger Weg. Außerdem Regensburg-Sallern in der Nordgaustraße steht einer. Und Landkreis Regensburg, Oberhinkhofen, beim Ortseingang von Regensburg kommend wird geblitzt. Wenn du noch mehr weißt, Staus oder Blitzer, gerne durchrufen über die 0800 0800 89.7, deine Gong FM Service Hotline.
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2: 21 sind es aktuell am Stadttheater und 19 Grad bei dir in Laber. Wir haben einen Mix aus Sonne und Wolken heute schon den ganzen Tag. Auch gegen Abend hin sind ganz vereinzelt nochmal Schauer möglich. Das Wochenende wird dann auch ein bisschen freundlicher. Samstag auch ein Mix aus Sonne und Wolken, da bleibt es aber überwiegend trocken bei 23 Grad in der Spitze. Und der Sonntag noch ein bisschen schöner, noch ein bisschen mehr Sonne bei maximal 24 Grad.
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3: Rein geht's in deinen wohlverdienten Feierabend. Vielleicht bist du ja heute Abend auf dem Jahninselfest unterwegs oder auf dem Schwanendorfer Volksfest. Sportlich wird's auch. Was da alles so ansteht, boah, ist wirklich so krass viel los in Regensburg in der Region jetzt am Wochenende, hören wir gleich nach drei Songs.

0: Freitag. Das feiern wir gleich mit neuer Musik von Kygo, Khalid und Griffin mit Save My Love.
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0: Nach 3 Niederlagen in Folge wollen unsere Footballer von den Regensburg Phoenix endlich den ersten Sieg holen. Letztes Wochenende hat es ein 24-35 gegen die Munich Cowboys gegeben. Die Phoenix haben aber viel Positives mitnehmen können und wollen das jetzt gegen die Panther aus Düsseldorf auf den Platz bringen. Kickoff ist morgen auswärts in Düsseldorf um 16 Uhr. Das nächste Heimspiel am Weinweg findet dann am 4. Juli statt. Ein letzter Test für die deutsche Fußballnationalmannschaft. Morgen trifft das Team von Julian Nagelsmann auf einen der Gastgeber der WM, auf die USA. Anstoß ist um 20:30 Uhr. RTL überträgt das Spiel im Free TV. Deutschlands erstes WM-Spiel ist dann am 14.06. das Sonntag gegen Curaçao um 19 Uhr.
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0: Du hörst Gong FM am Freitag. Am Wochenende feiern wir 20 Jahre UNESCO-Weltkulturerbe. Wie, wo genau da gefeiert wird. Das ganze Programm checken wir hier in der nächsten halben Stunde. Außerdem Musik von Madonna zusammen mit Sabrina Carpenter und Bring Your Love. Und um Punkt 18 Uhr freuen wir uns auf Leonie und Callum Scott mit Stay.
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12: Ich bin Pia Wegner. Seit 13 Jahren

0: die EU keine neuen Mitglieder mehr aufgenommen. Das soll sich bald ändern, wenn es nach Kanzler Merz und Frankreichs Präsident Macron geht. In Montenegro wird heute über die Aufnahme von 6 Balkanstaaten diskutiert. Dieter Ebeling berichtet aus Brüssel.
1: Wann dürfen die Westbalkanstaaten der Europäischen Union beitreten? Natürlich wird diese Diskussion der EU auch von anderen Ländern, beispielsweise der Ukraine, aufmerksam verfolgt. Kanzler Merz und Frankreichs Präsident Macron wollen mehr Erweiterungstempo. Schon bestimmte Fortschritte könnten den schrittweisen Zugang zum Binnenmarkt bringen. Und die Entsendung von Beobachtern in EU-Gremien soll auch möglich sein.
0: In anderen EU-Ländern gilt es bereits, wenn es um das Sexualstrafrecht geht. Ja heißt ja. Also Sex ist nur dann einvernehmlich, wenn alle Beteiligten ausdrücklich zustimmen. In Deutschland gilt das bisher nicht, aber das will Justizministerin Hubig ändern. Bei einem Treffen mit ihren EU-Kollegen hat die SPD-Politikerin gesagt, dass sie sich dafür einsetzen will, dass auch in Deutschland Ja heißt ja gilt. Es gehe um mehr Schutz für Betroffene von Gewalt und klare Regeln, so Hubig. Im Fürther Stadtteil Unterfürberg sind 2 alte Fliegerbomben aus dem Zweiten Weltkrieg entdeckt worden. Rund 300 Menschen mussten deshalb ihre Häuser verlassen. Mehrere Straßen, unter anderem die Südwesttangente, sind deswegen gesperrt worden. Auch der Bahnverkehr ist beeinträchtigt. Auf der Strecke zwischen Würzburg und Nürnberg sind die Linien RB12, RE10 und die Nürnberger S-Bahn-Linie S6 betroffen. Die Bahn plant einen Schienenersatzverkehr. Außerdem verspäten sich Fernverkehrszüge um rund 20 Minuten. Sie sollen unter anderem Kokain, Ecstasy und Cannabis im Wert von mindestens 500.000 Euro im Darknet verkauft haben. Jetzt wird gegen einen Zollbeamten, einen Polizisten und 2 Männer ermittelt, wie die Generalstaatsanwaltschaft Oldenburg mitteilte. Die Ermittler rechnen mit über 1.000 Fällen. Die Ware wurde im Darknet und über Messenger-Dienste gegen Kryptowährung vertrieben.
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4: Schaut gut aus. Gute und sichere Fahrt hier.
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4: In Regensburg wird im Unterislinger Weg geblitzt. Außerdem Regensburg-Sallern. Da steht einer in der Nordgaustraße. Und Landkreis Regensburg. In Oberhinkhofen steht nach wie vor einer am Ortseingang von Regensburg kommend. Wenn du noch mehr weißt, Staus oder Blitzer, melde die gerne kostenlos. Geht über die Gong FM Service. Bis Hotline. Das ist die 0800 0800 89 7.
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4: 20 Grad haben wir in Regensburg am Gutenbergplatz und auch bei dir in Kelheim sind es 20. Wir haben heute einen Mix aus Sonne und Wolken. Gegen Abend kommen vereinzelt noch mal kleine Schauer dazu. Das Wochenende wird dann aber ein bisschen freundlicher. Samstag ein Mix aus Sonne und Wolken, da bleibt es überwiegend trocken bei maximal 23 Grad. Und der Start in den Sonntag ist dann auch erstmal wolkig. Später setzt sich aber dann mehr die Sonne durch bei maximal 24 Grad.
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5: Rein geht's in deinen wohlverdienten Feierabend. Und egal, ob der gemütlich ausfällt oder ob du heute noch so ein bisschen steil gehen willst, wir sind natürlich immer für dich am Start mit immer voll den Hits. Komm gut ins Wochenende rein.

Du heißt Gong FM am Freitag. Hi, wir haben sowas wie den Oscar. Ach, was sage ich da? Es ist ja viel, viel krasser. Regensburg zählt einfach zum UNESCO-Weltkulturerbe. Das ist schon wirklich eine krasse Auszeichnung. Und das seit 20 Jahren. Und das wird, wie das sich so gehört, dieses Wochenende richtig ordentlich gefeiert. Was uns da alles erwartet, wo es richtig rund geht, das hören wir uns gemeinsam an. Hier nach drei Songs auf Regensburg Hit Radio Gong FM.

0: Sonntag auch Welterbetag. Los geht's aber schon früher, sagt Kulturreferent Wolfgang Dersch.
1: Also gefeiert wird auch schon am Samstag. Und das hat damit zu tun, dass es immer von den 55 Welterbestätten in Deutschland eine Stadt gibt, wo der deutschlandweite Auftakt ausgerichtet wird. Und das ist diesmal in Regensburg. Und deshalb findet am Samstag schon von 11 bis 17 Uhr am Heidplatz ein Markt der Welterbestätten statt. Und da kommen Städte wie Würzburg, Bayreuth, Bremen, Hildesheim, also alles so Welterbestätten. Und die kann man dort besuchen, kann man sich erkundigen.
0: Und wie geht's dann am offiziellen Welterbetag weiter?
1: Am Sonntag ist dann die große Feierlichkeit, der jährliche Welterbetag. Dort gibt es dieses Mal einen Festakt im Reichssaal mit vielen Ehrengästen aus ganz Deutschland. Und dann natürlich die berühmte Welterbemeile am Marc-Aurel-Ufer, wo sich unglaublich viele Regensburgerinnen und Regensburger Institutionen, aber auch Vereine und alle möglichen Geschichtsinteressierten dort präsentieren, um den Bürgerinnen und Bürgern, aber auch den Gästen aus nah und fern einfach ihr Welterbe zu präsentieren.
0: Und Sie haben ja auch noch zwei ganz besondere Tipps, warum wir dieses Jubiläum auf keinen Fall verpassen sollten.
1: Es gibt sogar ein Welterbe-Eis. Und wenn man seinen Personalausweis mitnimmt, bekommen die Regensburgerinnen und Regensburger ein exklusives Angebot für eine Regensburger Strudelfahrt oder Schifffahrt.
0: Regensburg feiert am kommenden Wochenende 20 Jahre UNESCO-Welterbestadt, also sei dabei und vor allem sei stolz auf unsere wirklich wunderschöne Heimat. Du hörst Regensburgs Hitradio Gong FM.

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10: Mit Zeugenaussagen ist am Anfang der Woche in Regensburg der Prozess rund um den Axtangriff in einem ICE gestartet. Zwei Fahrgäste sind bei dem Vorfall in Niederbayern letztes Jahr schwer verletzt worden. Vor Gericht berichten die Zeugen von physischen und psychischen Folgen. Der Beschuldigte ist nach Ansicht der Staatsanwaltschaft wegen psychischer Probleme allgemein gefährlich. Sie will ihn jetzt dauerhaft einweisen lassen. Das Urteil wird im Juli erwartet.
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12: Schaut gut aus, gute Fahrt hier.
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12: Regensburg-Sallern, da steht nach wie vor der Blitzeranhänger in der Nordgaustraße. Wenn du noch mehr gesehen hast, Staus oder Blitzer, schreib gerne kostenlos durch per WhatsApp an die 0160 89 70 89 7.
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12: 21 Grad sind in Regensburg am Brückturm-Museum und 20 bei dir in Bruck im Landkreis Schwandorf. In den Abendreihen bleibt's bei einem Mix aus Sonne und Wolken. Ganz vereinzelt können noch Schauer dazukommen. Das Wochenende wird ein bisschen freundlicher, der Samstag auch ein Mix aus Sonne und Wolken. Es bleibt aber überwiegend trocken bei maximal 23 Grad und der starte den Sonntag dann auch erst wolkig, später sonnig bei maximal 24.
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14: Choupette, das ist die Katze von Karl Lagerfeld. Die wartet bis heute immer noch auf ihr Millionenerbe. Ja, gut 7 Jahre nach Lagerfelds Ableben hat sie aber offenbar noch keinen einzigen Cent von den versprochenen 150 Millionen Euro bekommen. Ja, so wie ich Katzen kenne, ist es ihr auch wirklich ganz egal. Noch mehr Promi-News, richtige Promi-News von Menschen gibt's hier gleich nach drei Songs.

0: wunderschönen Freitagabend wünsche ich dir. Was bei den Promis die Woche so los war, das checken wir jetzt gemeinsam.
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0: Da scheint jemand richtig mit seinem Vater zu brechen. Der älteste Sohn von Angelina Jolie und Brad Pitt, der will seinen Nachnamen offiziell ändern lassen. Maddox möchte künftig nur noch Maddox Jolie heißen und den Pitt-Teil komplett streichen. Spannend ist da auch, mehrere seiner Geschwister gehen inzwischen ähnlich damit um. Das Verhältnis zu Papa Brad Pitt, der ihn 2006 adoptiert hat, gilt seit Jahren als angespannt, insbesondere im Zusammenhang mit der Trennung der Eltern und verschiedener Vorwürfe. Dua Lipa, die ist ja unter der Haube. Sie und Callum Turner haben letztes Wochenende in London überraschend geheiratet. Nach der heimlichen Trauung im engsten Familienkreis soll es aber eine regelrechte Hochzeitswoche mit großer Feier in Palermo geben. Und zwar gestern ist das Ganze gestartet, soll aber noch mehrere Tage dauern. Zu den geladenen Gästen zählen Charlie XCX, Tove Lo, Mark Ronson oder auch Donatella Versace. Und als musikalischer Gast ist wohl Elton John eingeplant. Das kann ich mir sehr gut vorstellen. So am dritten Tag liegen alle Gäste ganz erschöpft unterm Buffettisch, während Elton John im roten Paillettenanzug fröhlich I'm still standing ins Mikro schmettert.
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0: Du hörst Gong FM am Freitagabend gleich mit einer wichtigen Frage von Ray. Where's my husband, fragt sie. Das musst du hoffentlich heute oder jetzt am Wochenende nicht machen. Und um Punkt 19 Uhr... Das ist schon besser. Artemis, I like the way you kiss me, hörst du hier um Punkt 19 Uhr.
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14: Ich bin Pia Wegner. Frauen und Männer sollen künftig leichter erkennen können, ob sie für die gleiche Arbeit auch gleich bezahlt werden. Eine entsprechende EU-Richtlinie soll das möglich machen.

0: Familienministerin Prien hält die Vorgaben allerdings für zu bürokratisch und will Änderungen. Zoe Tasovali berichtet.
1: Am Ziel hat Familienministerin Prien keinen Zweifel. Frauen und Männer sollen fair bezahlt werden. Der Weg dorthin ist ihr aber zu bürokratisch, sagte sie im Podcast von Politico. Der Plan sieht ja so aus, Beschäftigte sollen wissen, wie viel Gehalt andere für einen vergleichbaren Job bekommen. Dafür müssten Unternehmen zusätzliche Daten erfassen und offenlegen. Prien spricht jetzt mit anderen EU-Ländern, wie man das vereinfachen kann.
0: An deutschen Schulen ist Sexualkunde fester Bestandteil des Lehrplans. In Italien darf Sexualkunde künftig nur mit Zustimmung der Eltern unterrichtet werden. Der Senat hat das neue Gesetz der rechten Regierung jetzt gebilligt. Zur Begründung heißt es, man wolle die Familie stärken. Außerdem hat das Bildungsministerium vor vermeintlicher Genderpropaganda gewarnt. Den zweiten Tag in Folge haben heute Beschäftigte im Einzelhandel gestreikt. Dazu aufgerufen hatte die Gewerkschaft Verdi. Gestreikt wurde zum Beispiel bei Konzernen wie Rewe, H&M und IKEA. Es gab mehrere Kundgebungen, unter anderem in Erfurt, Bochum und Saarbrücken. Hintergrund sind die laufenden Tarifverhandlungen im Einzel- und im Groß- und Außenhandel. Es geht um die Arbeitsbedingungen von gut 5 Millionen Beschäftigten. Tennisprofi Alexander Zverev ist nur noch einen Sieg von seinem ersten Grand-Slam-Titel entfernt. Der 29-Jährige hat sein Halbfinale bei den French Open gegen den Tschechen Jakub Mensik in 4 Sätzen gewonnen. Im Endspiel trifft Zverev entweder auf Matteo Arnaldi oder Flavio Cobolli, beide aus Italien.
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4: Alles ruhig, gute und sichere Fahrt.
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4: In Regensburg-Sallern steht nach wie vor der Blitzeranhänger in der Nordgaustraße. Wenn du mehr weißt, Staus oder Blitzer, ruf gerne durch über die Gong FM Service Hotline, die 0800 0800 89 7.
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4: Wir haben 20 Grad in Regensburg an der Voss und 20 sind es auch bei dir in Neutraubling. In den Abendreihen bleibt es bei einem Mix aus Sonne und Wolken. Vereinzelt gibt es noch ein paar Schauer oder kleine Gewitter. Das Wochenende wird dann ein bisschen freundlicher. Der Samstag auch ein Mix aus Sonne und Wolken, aber eher trocken bei maximal 23 Grad. Und der Sonntag dann auch erst mal wolkig, später dann aber sonnig bei maximal 24 Grad.
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5: Für die einen ist heute Brückentag, für die anderen ist einfach normaler Freitag, aber der neigt sich dem Ende. Es ist Feierabend, es geht ins Wochenende. In Regensburg, in der Region, ist so viel los jetzt in den nächsten 2 Tagen. Was alles siehst du bei uns bei Instagram, gongfm89-7. Da ist ganz viel Info für dich. Und egal, ob heute gemütlich wird oder ob du steil gehst, wir sind natürlich immer an deiner Seite mit immer voll den Hits. Und ich wünsche dir jetzt einfach nur einen fantastischen Freitagabend.

0: Du hörst Gong FM am Freitagabend. Und wenn du jetzt ganz spontan bist und noch nicht so weißt, was der Abend heute mit sich bringen soll, ich hab was für dich. Heute und am Samstag verwandelt sich ja die Jahninsel wieder in das wohl sympathischste Open-Air-Wohnzimmer unserer Domstadt. Das Jahninsel-Fest steht an. Und dieses Jahr wird's musikalisch richtig laut, partytauglich und vor allem extrem stark von Frauenpower geprägt. Ich wollte mal ein bisschen mehr wissen und hab mir mal die Jasmin vom Orga-Team geschnappt. Was unterscheidet denn so das Jahninsel-Fest von jedem anderen Fest in Regensburg?
1: Es ist ein Wochenende, wo für jeden was geboten ist und einfach dieses bunte Zusammensein. Das ist dann einfach schön. Wer hat das schon, dass man Fest feiern kann unter der Steinerne?

0: Eindrücke im Hintergrund den Dom zu sehen. Wenn dann die Sonne untergeht, das ist einfach wunderschön.
1: Auch kulinarisch ist ja richtig cool. Statt 0815 Imbissbuden gibt es eine deutsch-afghanische Küchencrew, die euch mit richtig gutem Essen versorgt. Und Drinks zum Anstoßen gibt es natürlich auch. Aber so schön die Location direkt an der Donau auch ist, die strikte Sperrstunde ab 22 Uhr besteht ja trotzdem. Jasmin, wie läuft das ab? Muss die Insel dann um Punkt 22 Uhr schon komplett geräumt sein?
0: Ja, nach 22 Uhr ist die Musik aus. Die Leute meistens in guter Stimmung und wollen natürlich weiter feiern. Sie dürfen auch in Ruhe noch ihre Getränke austrinken und ihre Sachen zurückbringen und zusammenpacken. Und dann begeben sie sich in die Stadt.
1: Okay, um 10 ist auf der Bühne also Schluss, aber danach geht's für euch einfach ab in die Innenstadt. In den Regensburger Kneipen und Clubs findet ihr danach bestimmt noch Platz zum Weiterfeiern. Wir auf Gong FM sind natürlich immer mit am Start und ich wünsche dir jetzt einen schönen Start in Richtung Wochenende hier auf Regensburg Hitradio.

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8: Normaler Verkehr auf den Straßen in der Region für dich gut und sicher ankommen.
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9: Höchstwerte von 20 Grad hatten wir heute in Regensburg und der Region. Dazu ein Mix aus Wolken, wenig Sonne, aber mit dem lang erwarteten Regen. In der Nacht bleibt es jetzt aber trocken und es kühlt ab auf Tiefstwerte von 10 Grad. Geht morgen Vormittag dann aber schnell wieder rauf auf maximal 23 in der Spitze. Dazu am Samstag ein Mix aus Sonne und Wolken. Ähnlich dann auch der Sonntag, nur damit 24 maximal.
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Am Donnerstag geht sie los, die WM. Damit wir so ein bisschen ins WM-Fieber auch kommen, hören wir gleich den offiziellen Soundtrack dazu. Shakira und Burna Boy.

0: Mit Dai Dai gibt's gleich. Vorher sagt uns Wachmacher Jonas, welchen neuen Film er uns empfehlen kann.
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10: Ich bin Pia Wegner. Bundeskanzler Merz ist nach dem EU-Westbalkan-Gipfel in Montenegro optimistisch. Die deutsch-französische Initiative zur schrittweisen Annäherung der Westbalkanstaaten an die EU stoße auf große Zustimmung. Merz hat betont:
11: Die klare Botschaft des heutigen Tages ist und wird bleiben: Wir wollen euch, weil wir ein strategisches Interesse daran haben, diese Staaten an uns, an die Europäische Union zu binden.
10: Der Verhandlungsprozess soll demnach einfacher werden. Länder wie Albanien oder Montenegro sollen schon vor einer Mitgliedschaft von EU-Regeln profitieren können, zum Beispiel beim Erasmus-Programm für Studierende oder bei EU-Regeln zur Banküberweisung. Justizministerin Hubig will das Sexualstrafrecht in Deutschland reformieren. Bei einem Treffen mit ihren EU-Kolleginnen und Kollegen hat die SPD-Politikerin klargemacht, auch hierzulande soll künftig gelten, ja heißt ja. Sex wäre dann nur einvernehmlich, wenn alle Beteiligten ausdrücklich zustimmen. In vielen anderen EU-Ländern gilt dieser Grundsatz schon. Am Vormittag waren im Fürther Stadtteil Unterfürberg zwei Bomben aus dem Zweiten Weltkrieg gefunden worden. Jetzt sind beide erfolgreich entschärft. Die Straßensperrungen sind aufgehoben und auch der Bahnverkehr wurde wieder aufgenommen. Sowohl beim Regional- als auch beim Fernverkehr hatte es Einschränkungen gegeben. Zusätzlich mussten hunderte Anwohnerinnen und Anwohner ihre Häuser verlassen. Manuel Neuer wird wohl auch das letzte Testspiel der deutschen Fußballnationalmannschaft vor dem WM-Start verpassen. Er fehlte beim Abschluss

0: Training vor dem morgigen Test gegen die USA. Da wird wohl, wie schon letzte Woche beim 4:0 gegen Finnland, Stellvertreter Oliver Baumann im Tor stehen. Und Tennisprofi Alexander Zverev, der hat sich bei den French Open in Paris ins Finale gespielt. Er gewann sein Halbfinale in 4 Sätzen gegen den Tschechen Jakub Menzik.
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3: Und uns liegen derzeit keine Störungsmeldungen für dich vor, egal wohin du unterwegs bist. Gute Fahrt.
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5: Höchstwerte von 20 Grad hatten wir heute in Regensburg und der Region. Dazu ein Mix aus Wolken, wenig Sonne, aber mit dem lang erwarteten Regen. In der Nacht bleibt es jetzt aber trocken und es kühlt ab auf Tiefstwerte von 10 Grad. Geht morgen Vormittag dann aber schnell wieder rauf auf maximal 23 in der Spitze. Dazu am Samstag ein Mix aus Sonne und Wolken. Ähnlich dann auch der Sonntag, nur damit 24 maximal.
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2: Aktuell für dich normaler Verkehr auf den Straßen in der Region. Gute Fahrt.
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4: Höchstwerte von 20 Grad hatten wir heute in Regensburg und der Region. Dazu ein Mix aus Wolken, wenig Sonne, aber mit dem lang erwarteten Regen. In der Nacht bleibt es jetzt aber trocken und es kühlt ab auf Tiefstwerte von 10 Grad. Geht morgen Vormittag dann aber schnell wieder rauf auf maximal 23 in der Spitze. Dazu am Samstag ein Mix aus Sonne und Wolken. Ähnlich dann auch der Sonntag, nur damit 24 maximal.
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13: Ich bin Pia Wegner. Böllerwürfe, Raketenbeschuss und immer wieder Gewalt. Die Deutsche Bahn reagiert auf zunehmende Risiken für ihre Sicherheitskräfte und testet deshalb in Berlin jetzt Schutzhelme für spezielle Einsatzteams. Zoe Tassovali berichtet.
14: Sie sehen aus wie kleine schwarze Polizeihelme mit herunterklappbarem Visier. Zum Standard sollen diese Helme aber nicht werden. Sie sollen nur dann zum Einsatz kommen, wenn eine Lage zu eskalieren droht. Bewährt sich der Test in Berlin, könnten die Helme ab dem kommenden Jahr bundesweit eingeführt werden. Die Bahn setzt außerdem auf mehr Sicherheitspersonal, Bodycams und zusätzliche Deeskalationstrainings.
13: Den zweiten Tag in Folge haben heute Beschäftigte im Einzelhandel gestreikt. Dazu aufgerufen hatte die Gewerkschaft Verdi. Gestreikt wurde zum Beispiel bei Konzernen wie Rewe, H&M und IKEA. Es gab mehrere Kundgebungen, unter anderem in Erfurt, Bochum und Saarbrücken. Hintergrund sind die laufenden Tarifverhandlungen im Einzel- und im Groß- und Außenhandel. Es geht um die Arbeitsbedingungen von gut 5 Millionen Beschäftigten. Das Austauschprogramm Erasmus hat einen Meilenstein erreicht. Seit dem Start vor 39 Jahren hat es 1 Million Studierende aus Deutschland gefördert, sprich ihnen zu einem Studien- oder Praktikumsaufenthalt im Ausland verholfen. Am häufigsten haben die Studierenden diesen laut deutschem akademischen Austauschdienst in Spanien, Frankreich und Italien verbracht. Europaweit haben seit Beginn über 17 Millionen Menschen einen Erasmus-Austausch gemacht. Der Streit um die Vergabe der großen Wiesenzelte geht in die nächste Runde vor Gericht. Beim Bayerischen Obersten Landesgericht liegt jetzt eine Beschwerde, und zwar gegen eine Entscheidung der Vergabekammer Südbayern vor. Dabei geht es um die Frage, ob die Standplätze für die großen Festzelte europaweit ausgeschrieben werden müssen. Der Chef der WE Gutshof GmbH will nämlich künftig selbst eines der großen Zelte auf der Wiesen betreiben.
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17: Und aktuell für dich normaler Verkehr auf den Straßen in der Region.

0: Egal wo es hingeht, gute Fahrt.
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3: Höchstwerte von 20 Grad hatten wir heute in Regensburg und der Region. Dazu ein Mix aus Wolken, wenig Sonne, aber mit dem lang erwarteten Regen. In der Nacht bleibt es jetzt aber trocken und es kühlt ab auf Tiefstwerte von 10 Grad. Geht morgen Vormittag dann aber schnell wieder rauf auf maximal 23 in der Spitze. Dazu am Samstag ein Mix aus Sonne und Wolken. Ähnlich dann auch der Sonntag, nur damit 24 maximal.
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2: Wir hätten für dich normalen Verkehr auf den Straßen in der Region gut und sicher ankommen.
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3: Höchstwerte von 20 Grad hatten wir heute in Regensburg und der Region. Dazu ein Mix aus Wolken, wenig Sonne, aber mit dem lang erwarteten Regen. In der Nacht bleibt es jetzt aber trocken und es kühlt ab auf Tiefstwerte von 10 Grad. Geht morgen Vormittag dann aber schnell wieder rauf auf maximal 23 in der Spitze. Dazu am Samstag ein Mix aus Sonne und Wolken. Ähnlich dann auch der Sonntag, nur damit 24 maximal.
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1: Ich bin Joshua Heise. In anderen EU-Ländern gilt beim Sexualstrafrecht Ja heißt Ja. Also Sex ist nur dann einvernehmlich, wenn alle Beteiligten ausdrücklich zustimmen. In Deutschland gilt das bisher nicht, aber das will Justizministerin Hubig ändern. Bei einem Treffen mit ihren EU-Kollegen hat die SPD-Politikerin gesagt, dass sie sich für mehr Schutz für Betroffene von Gewalt und klare Regeln einsetzen will. Bekomme ich als Frau für die gleiche Arbeit genauso viel Gehalt wie mein männlicher Kollege? Das soll durch eine EU-Richtlinie einfacher zu erkennen sein. Familienministerin Prien sieht allerdings Nachbesserungsbedarf. Zoe Tassovali berichtet.
2: Am Ziel hat Familienministerin Prien keinen Zweifel. Frauen und Männer sollen fair bezahlt werden. Der Weg dorthin ist ihr aber zu bürokratisch, sagte sie im Podcast von Politico. Der Plan sieht ja so aus, Beschäftigte sollen wissen, wie viel Gehalt andere für einen vergleichbaren Job bekommen. Dafür müssten Unternehmen zusätzliche Daten erfassen und offenlegen. Prien spricht jetzt mit anderen EU-Ländern, wie man das vereinfachen kann.
1: Bayerische Lehrkräfte sollen Antisemitismus rechtzeitig erkennen und besser dagegen vorgehen können. Die SPD fordert dazu Fortbildungen. Außerdem soll es Unterrichtsmaterial zur Prävention geben, ebenso wie klare Anlaufstellen für betroffene Schülerinnen und Schüler. Erst im Februar hatte eine Studie gezeigt, dass fast alle jüdischen Jugendlichen bereits antisemitische Erfahrungen in Schule und Freizeit gemacht haben. Schlechte Nachrichten für die deutsche Fußballnationalmannschaft. Lennart Karl hat sich im Abschlusstraining verletzt und das kurz vor der WM-Generalprobe am Samstag gegen die USA. Der 18-Jährige muss jetzt erstmal ins Krankenhaus. Eine Diagnose steht noch aus.
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4: Aktuell für dich normaler Verkehr auf den Straßen in der Region. Gute Fahrt.
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6: Höchstwerte von 20 Grad hatten wir heute in Regensburg und der Region. Dazu ein Mix aus Wolken, wenig Sonne, aber mit dem lang erwarteten Regen. In der Nacht bleibt es jetzt aber trocken und es kühlt ab auf Tiefstwerte von 10 Grad. Geht morgen Vormittag dann aber schnell wieder rauf auf maximal 23 in der Spitze. Dazu am Samstag ein Mix aus Sonne und Wolken. Ähnlich dann auch der Sonntag, nur damit 24 maximal.
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0: Und aktuell für dich, normaler Verkehr auf den Straßen in der Region. Egal wo es hingeht, gute Fahrt.
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1: Höchstwerte von 20 Grad hatten wir heute in Regensburg und der Region. Dazu ein Mix aus Wolken, wenig Sonne, aber mit dem lang erwarteten Regen. In der Nacht bleibt es jetzt aber trocken und es kühlt ab auf Tiefstwerte von 10 Grad. Geht morgen Vormittag dann aber schnell wieder rauf auf maximal 23 in der Spitze. Dazu am Samstag ein Mix aus Sonne und Wolken. Ähnlich dann auch der Sonntag, nur damit 24 maximal.
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1: Ich bin Joshua Heise. Auf der internationalen Raumstation ISS hat es nach Angaben der NASA ein Leck an einem Modul gegeben. Tina Eck berichtet.
2: Die derzeitige Besatzung war zunächst angewiesen worden, im angedockten Dragon-Raumschiff zu warten, bis der Riss geflickt ist. Aber dann wurde wegen neuer Risse doch eine größere Reparatur beschlossen und die Astronauten konnten zunächst zurück in die Station, solange weitere Messungen und Daten gesammelt werden. Die Sicherheit sei nicht gefährdet, versichert die russische Raumfahrtbehörde Roskosmos.
1: Woran hat's gelegen? Das fragt sich Außenminister Wadephul nach der gescheiterten Kandidatur Deutschlands für den UN-Sicherheitsrat. Aber die Bundesrepublik will sich nicht unterkriegen lassen. Nach Worten von Kanzler Merz soll es eine erneute Kandidatur für die nächste mögliche Periode geben. Die ist aber erst 2035/36. In Fürth sind zwei Fliegerbomben aus dem Zweiten Weltkrieg erfolgreich entschärft worden. Die Sperrungen für Autos, Bahn- und Luftverkehr sind laut Stadtverwaltung wieder aufgehoben. Anwohner können in ihre Häuser zurückkehren. Die beiden 50-Kilo-Bomben waren am Vormittag im Stadtteil Unterfürberg entdeckt worden. Das Ticket ist gelöst. Deutschlands Fußballerinnen haben vorzeitig die Qualifikation für die Weltmeisterschaft 2027 in Brasilien geschafft. Durch ein 2:0 in Köln im vorletzten Gruppenspiel gegen Verfolger Norwegen ist dem DFB-Team der erste Platz nicht mehr zu nehmen. Debütantin Marie Müller erzielte das Führungstor, Carlotta Wamser legte den zweiten Treffer nach.
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4: Und aktuell findest du normalen Verkehr auf den Straßen bei uns in der Region vor. Gut und sicher ankommen.
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6: Höchstwerte von 20 Grad hatten wir heute in Regensburg und der Region. Dazu ein Mix aus Wolken, wenig Sonne, aber mit dem lang erwarteten Regen. In der Nacht bleibt es jetzt aber trocken und es kühlt ab auf Tiefstwerte von 10 Grad. Geht morgen Vormittag dann aber schnell wieder rauf auf maximal 23 in der Spitze. Dazu am Samstag ein Mix aus Sonne und Wolken. Ähnlich dann auch der Sonntag, nur damit 24 maximal.
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3: Wir hätten für dich normalen Verkehr auf den Straßen in der Region gut und sicher ankommen.
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4: Höchstwerte von 20 Grad hatten wir heute in Regensburg und der Region. Dazu ein Mix aus Wolken, wenig Sonne, aber mit dem lang erwarteten Regen. In der Nacht bleibt es jetzt aber trocken und es kühlt ab auf Tiefstwerte von 10 Grad. Geht morgen Vormittag dann aber schnell wieder rauf auf maximal 23 in der Spitze. Dazu am Samstag ein Mix aus Sonne und Wolken. Ähnlich dann auch der Sonntag, nur damit 24 maximal.
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1: Ich bin Joshua Heise. Gesundheitsministerin Warken will Kinder, die ihre Eltern pflegen, stärker zur Kasse bitten. Bisher mussten sie sich erst ab einem Jahreseinkommen von 100.000 Euro an den Pflegekosten ihrer Eltern beteiligen. Diese Grenze soll nach Warkens Plänen fallen. Die CDU-Politikerin begründete den Schritt in der Rheinischen Post mit der angespannten Haushaltslage. Mal eben die beste Freundin oder den besten Freund auf dem Telefon anrufen, das machen immer weniger Menschen in Deutschland. Wie die Bundesnetzagentur mitgeteilt hat, lag die Zahl der Gesprächsminuten letztes Jahr bei rund 47 Milliarden Minuten, 10 Milliarden weniger als noch 2024. Auch übers Handy wurde weniger telefoniert, dafür gab es mehr Videocalls und auch das verbrauchte Datenvolumen ist gestiegen. Seit 13 Jahren hat die EU keine neuen Mitglieder mehr aufgenommen. Das soll sich bald ändern, wenn es nach Kanzler Merz und Frankreichs Präsident Macron geht. In Montenegro ist über die Aufnahme von 6 Westbalkanstaaten diskutiert worden. Dieter Ebeling berichtet.
2: Wann dürfen die Westbalkanstaaten der Europäischen Union beitreten? Natürlich wird diese Diskussion der EU auch von anderen Ländern, beispielsweise der Ukraine, aufmerksam verfolgt. Kanzler Merz und Frankreichs Präsident Macron wollen mehr Erweiterungstempo. Schon bestimmte Fortschritte könnten den schrittweisen Zugang zum Binnenmarkt bringen. Und die Entsendung von Beobachtern in EU-Gremien soll auch möglich sein.
1: Die deutschen Fußballerinnen haben sich mit einem 2:0 gegen Norwegen vorzeitig den Gruppensieg gesichert. Damit ist die DFB-Elf jetzt schon für die WM in Brasilien im nächsten Jahr qualifiziert. Parallel dazu schlechte Nachrichten vom Männerteam. Nachwuchstalent Lennart Karl fällt nach einem Muskelbündelriss am linken Oberschenkel für die WM in Nordamerika aus. Bundestrainer Nagelsmann hat Offensivspieler Asanwe Drago nachnominiert.
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3: Aktuell hast du normalen Verkehr auf den Straßen in der Region. Gute Fahrt.
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4: Höchstwerte von 20 Grad hatten wir heute in Regensburg und der Region. Dazu ein Mix aus Wolken, wenig Sonne, aber mit dem lang erwarteten Regen. In der Nacht bleibt es jetzt aber trocken und es kühlt ab auf Tiefstwerte von 10 Grad. Geht morgen Vormittag dann aber schnell wieder rauf auf maximal 23 in der Spitze. Dazu am Samstag ein Mix aus Sonne und Wolken. Ähnlich dann auch der Sonntag, nur damit 24 maximal.
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1: Ich bin Joshua Heise. Kurz vor dem WM-Start muss Bundestrainer Nagelsmann auf Jungstar Lennart Kahl verzichten. Der 18-jährige Bayern-Profi hat sich im Training am Oberschenkel verletzt. Als Ersatz hat Nagelsmann Hassan Ouedraogo vom RB Leipzig nachnominiert. Und die Frauen-DFB-11 hat sich mit einem 2:0-Sieg gegen Norwegen frühzeitig für die WM in Brasilien nächstes Jahr qualifiziert. 4 Jahre als Bundestagsabgeordneter bringen genauso hohe Altersbezüge wie 28 Jahre Vollzeitarbeit. Das zeigt eine Berechnung des Bundestages als Antwort auf eine Linken-Anfrage, die dem Redaktionsnetzwerk Deutschland vorliegt. Die Linksfraktion fordert deshalb, Abgeordnete endlich auch in die gesetzliche Rentenversicherung einzubeziehen. Das Austauschprogramm Erasmus hat einen Meilenstein erreicht. Seit dem Start vor 39 Jahren hat es 1 Million Studierenden aus Deutschland zu einem Auslandsaufenthalt verholfen. Am häufigsten haben die Studis diesen laut deutschem akademischen Austauschdienst in Spanien, Frankreich und Italien verbracht. Europaweit haben seit Beginn über 17 Millionen Menschen einen Erasmus-Austausch gemacht. Bundeskanzler Merz ist nach dem EU-Westbalkan-Gipfel in Montenegro optimistisch. Die deutsch-französische Initiative zur schrittweisen Annäherung der Westbalkanstaaten an die EU stoße auf große Zustimmung.
2: Die klare Botschaft des heutigen Tages ist und wird bleiben: Wir wollen euch, weil wir ein strategisches Interesse daran haben, diese Staaten an uns, an die Europäische Union zu binden.
1: Der Verhandlungsprozess soll demnach einfacher werden. Länder wie Albanien oder Montenegro sollen schon vor einer Mitgliedschaft von EU-Regeln profitieren können, zum Beispiel beim Erasmus-Programm oder bei EU-Regeln zu Banküberweisungen.
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3: Und uns liegen derzeit keine Störungsmeldungen für dich vor, egal wohin du unterwegs bist. Gute Fahrt.
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4: In der Nacht kühlt es jetzt runter auf 10 Grad Tiefstwerte. Dazu bleibt es aber trocken. Den Start ins Wochenende teilen sich dann wieder Sonne und Wolken bei maximal 23 Grad. Der Sonntag wird dann aber schon wieder freundlicher mit mehr Sonne bei 24 Grad in der Spitze.
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1: Ich bin Joshua Heise. Kreml-Chef Putin hat ein Treffen mit dem ukrainischen Präsidenten Selenskyj abgelehnt. Selenskyj hatte in einem offenen Brief vorgeschlagen, an einem neutralen Ort wie der Schweiz über ein Kriegsende zu verhandeln. Putin nannte den Ton des Schreibens unverschämt. Stattdessen hat er sich mit Altkanzler Schröder getroffen und ihn erneut als möglichen Vermittler

0: mit der EU ins Spiel gebracht. Böllerwürfe, Raketenbeschuss und immer wieder Gewalt. Die Deutsche Bahn reagiert auf zunehmende Risiken für ihre Sicherheitskräfte und testet deshalb in Berlin jetzt Schutzhelme für spezielle Einsatzteams. Zoe Tassobali berichtet.
1: Sie sehen aus wie kleine schwarze Polizeihelme mit herunterklappbarem Visier. Zum Standard sollen diese Helme aber nicht werden. Sie sollen nur dann zum Einsatz kommen, wenn eine Lage zu eskalieren droht. Bewährt sich der Test in Berlin, könnten die Helme ab dem kommenden Jahr bundesweit eingeführt werden. Die Bahn setzt außerdem auf mehr Sicherheitspersonal, Bodycams und zusätzliche Deeskalationstrainings.
0: Der Streit um die Vergabe der großen Wiesenzelte geht in die nächste Runde vor Gericht. Beim Bayerischen Obersten Landesgericht liegt jetzt eine Beschwerde gegen eine Entscheidung der Vergabekammer Südbayern. Dabei geht es um die Frage, ob die Standplätze für die großen Festzelte europaweit ausgeschrieben werden müssen. Der Chef der WE Gutshof GmbH will nämlich selbst künftig eines der großen Zelte auf der Wiesen betreiben. Die deutschen Fußballerinnen haben sich mit einem 2:0 gegen Norwegen vorzeitig den Gruppensieg gesichert. Damit ist die DFB-Elf jetzt schon für die WM in Brasilien im nächsten Jahr qualifiziert. Parallel dazu schlechte Nachrichten vom Männerteam. Nachwuchstalent Lennart Karl fällt nach einem Muskelbündelriss am linken Oberschenkel für die WM in Nordamerika aus. Bundestrainer Nagelsmann hat Offensivspieler Asanwe Drago nachnominiert.
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3: Und egal wohin du aktuell unterwegs bist, normaler Verkehr auf den Straßen in der Region, gute Fahrt.
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5: In der Nacht kühlt es jetzt runter auf 10 Grad Tiefstwerte. Dazu bleibt es aber trocken. Den Start ins Wochenende teilen sich dann wieder Sonne und Wolken bei maximal 23 Grad. Der Sonntag wird dann aber schon wieder freundlicher mit mehr Sonne bei 24 Grad in der Spitze.
2: Punkt.
6: Punkt.
2: 2 Uhr. 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